0: Linien in East Rutherford bei New York mit 1:0 nach Verlängerung. Das entscheidende Tor erzielte Ferran Torres in der 106. Minute. Argentinien spielte da bereits in Unterzahl, nachdem Enzo Fernandes in der Nachspielzeit der regulären Spielzeit gelb-rot gesehen hatte. Für Lionel Messi platzte damit im Alter von 39 Jahren der Traum von einer erfolgreichen Titelverteidigung. Spanien sicherte sich damit 2 Jahre nach dem EM-Titel nun auch wieder die größte Trophäe im Weltfußball. In Ungarn verschärft sich der politische Umbau nach dem Machtwechsel weiter. Präsident Tamás Szolyok hat eine Verfassungsänderung unterzeichnet, die seine eigene vorzeitige Absetzung ermöglicht. Zuvor hatte das Parlament die Novelle beschlossen und die neue Regierung unter Ministerpräsident Péter Magyar setzte den Präsidenten unter erheblichen Druck. Mit der Unterschrift wird das Amt des Staatspräsidenten ab heute vakant, bis ein Nachfolger gewählt ist. Übergangsweise soll die Parlamentspräsidentin die Befugnisse des Staatsoberhaupts übernehmen. Die Entwicklung gilt als weiterer Schritt, mit dem die neue Führung den Einfluss des früheren Machtlagers von Viktor Orban zurückdrängen will.
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2: In der Nacht zeigt sich das Wetter im Radio NWW-Land meist klar bis locker bewölkt und durchweg trocken. Die Temperaturen gehen deutlich zurück und liegen bis zum frühen Morgen oft nur noch zwischen 8 und 13 Grad. Dazu weht der Wind nur schwach, sodass die Nacht insgesamt ruhig verläuft. Am Tag erwartet uns dann freundliches Sommerwetter mit viel Sonne und nur wenigen Wolken. Am Nachmittag werden verbreitet rund 23 bis 24 Grad erreicht. Dazu frischt der Wind etwas auf. Der Dienstag bringt anschließend etwas kühlere Luft mit meist trockenen Abschnitten und Höchstwerten um 21 Grad. Am Mittwoch geht es wieder leicht bergauf mit mehr Sonne und um die 24 Grad. Der Donnerstag fällt dann wieder frischer aus und bleibt nach jetzigem Stand überwiegend trocken.
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2: In der Union wird heute über die Nachfolge von Jens Spahn an der Spitze der Bundestagsfraktion beraten. Nach Spahns Rücktritt wollen CDU und CSU die Personalie nach Angaben aus der Parteiführung zügig klären. Kanzler Friedrich Merz hat dazu bereits mit CSU-Chef Markus Söder gesprochen. Übergangsweise führt Alexander Hoffmann von der CSU die Fraktion. Zugleich wird in Berlin darüber spekuliert, ob mit der Neubesetzung weitere personelle Änderungen in der Bundesregierung verbunden sein könnten. Die Union will damit möglichst schnell wieder Ruhe in ihre Führung bringen. Die Bundeswehr will ihren Heimatschutz in den kommenden Jahren deutlich ausbauen. Die Heimatschutzdivision soll bis zum Jahr 2035 auf mehr als 10.000 Soldaten anwachsen. Dafür sollen zusätzliche Heimatschutz- und Unterstützungsbataillone aufgestellt werden. Der Verband ist vor allem dafür zuständig, wichtige Infrastruktur im Inland zu schützen und im Krisenfall abzusichern. Der geplante Ausbau zeigt, dass die Sicherung von Standorten, Verkehrswegen und Versorgungseinrichtungen in Deutschland weiter an Bedeutung gewinnt. Damit reagiert die Bundeswehr auch auf die veränderte Sicherheitslage in Europa. Der Ukraine-Krieg bleibt auch weit entfernt von Deutschland eine akute Gefahr für ganz Europa. Russland hat nach eigenen Angaben in der Nacht mehr als 400 Drohnen abgewehrt, die auf die Region Moskau zugeflogen sein sollen. Nach Behördenangaben wurden die meisten Fluggeräte noch außerhalb der Hauptstadt gestoppt. In der Region wurden aber 6 Menschen mit Explosionsverletzungen ins Krankenhaus gebracht. Der Vorfall zeigt, wie angespannt die Lage rund um Moskau weiter ist. Gleichzeitig macht er deutlich, dass der Krieg längst auch weit hinter den eigentlichen Frontlinien spürbar bleibt. Spanien ist zum 2. Mal Fußball-Weltmeister. Die Mannschaft gewann das Finale gegen Argentinien in East Rutherford bei New York mit 1:0 nach Verlängerung. Das entscheidende Tor erzielte Ferran Torres in der 106. Minute. Argentinien spielte da bereits in Unterzahl, nachdem Enzo Fernandes in der Nachspielzeit der regulären Spielzeit gelb-rot gesehen hatte. Für Lionel Messi platzte damit im Alter von 39 Jahren der Traum von einer erfolgreichen Titelverteidigung. Spanien sicherte sich damit 2 Jahre nach dem EM-Titel nun auch wieder die größte Trophäe im Weltfußball. In Ungarn verschärft sich der politische Umbau nach dem Machtwechsel weiter. Präsident Tamás Szijjártó hat eine Verfassungsänderung unterzeichnet, die seine eigene vorzeitige Absetzung ermöglicht. Zuvor hatte das Parlament die Novelle beschlossen und die neue Regierung unter Ministerpräsident Péter Magyar setzte den Präsidenten unter erheblichen Druck. Mit der Unterschrift wird das Amt des Staatspräsidenten ab heute vakant, bis ein Nachfolger gewählt ist. Übergangsweise soll die Parlamentspräsidentin die Befugnisse des Staatsoberhaupts übernehmen. Die Entwicklung gilt als weiterer Schritt, mit dem die neue Führung den Einfluss des früheren Machtlagers von Viktor Orban zurückdrängen will.
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3: In der Nacht zeigt sich das Wetter im Radio NWW-Land meist klar bis locker bewölkt und durchweg trocken. Die Temperaturen gehen deutlich zurück und liegen bis zum frühen Morgen oft nur noch zwischen 8 und 13 Grad. Dazu weht der Wind nur schwach, sodass die Nacht insgesamt ruhig verläuft. Am Tag erwartet uns dann freundliches Sommerwetter mit viel Sonne und nur wenigen Wolken. Am Nachmittag werden verbreitet rund 23 bis 24 Grad erreicht. Dazu frischt der Wind etwas auf. Der Dienstag bringt anschließend etwas kühlere Luft mit meist trockenen Abschnitten und Höchstwerten um 21 Grad. Am Mittwoch geht es wieder leicht bergauf mit mehr Sonne und um die 24 Grad. Der Donnerstag fällt dann wieder frischer aus und bleibt nach jetzigem Stand überwiegend trocken.
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2: In der Union wird heute über die Nachfolge von Jens Spahn an der Spitze der Bundestagsfraktion beraten. Nach Spahns Rücktritt wollen CDU und CSU die Personalie nach Angaben aus der Parteiführung zügig klären. Kanzler Friedrich Merz hat dazu bereits mit CSU-Chef Markus Söder gesprochen. Übergangsweise führt Alexander Hoffmann von der CSU die Fraktion. Zugleich wird in Berlin darüber spekuliert, ob mit der Neubesetzung weitere personelle Änderungen in der Bundesregierung verbunden sein könnten. Die Union will damit möglichst schnell wieder Ruhe in ihre Führung bringen. Die Bundeswehr will ihren Heimatschutz in den kommenden Jahren deutlich ausbauen. Die Heimatschutzdivision soll bis zum Jahr 2035 auf mehr als 10.000 Soldaten anwachsen. Dafür sollen zusätzliche Heimatschutz- und Unterstützungsbataillone aufgestellt werden. Der Verband ist vor allem dafür zuständig, wichtige Infrastruktur im Inland zu schützen und im Krisenfall abzusichern. Der geplante Ausbau zeigt, dass die Sicherung von Standorten, Verkehrswegen und Versorgungseinrichtungen in Deutschland weiter an Bedeutung gewinnt. Damit reagiert die Bundeswehr auch auf die veränderte Sicherheitslage in Europa. Der Ukraine-Krieg bleibt auch weit entfernt von Deutschland eine akute Gefahr für ganz Europa. Russland hat nach eigenen Angaben in der Nacht mehr als 400 Drohnen abgewehrt, die auf die Region Moskau zugeflogen sein sollen. Nach Behördenangaben wurden die meisten Fluggeräte noch außerhalb der Hauptstadt gestoppt. In der Region wurden aber 6 Menschen mit Explosionsverletzungen ins Krankenhaus gebracht. Der Vorfall zeigt, wie angespannt die Lage rund um Moskau weiter ist. Gleichzeitig macht er deutlich, dass der Krieg längst auch weit hinter den eigentlichen Frontlinien spürbar bleibt. Spanien ist zum zweiten Mal Fußball-Weltmeister. Die Mannschaft gewann das Finale gegen Argentinien in East Rutherford bei New York mit 1:0 nach Verlängerung. Das entscheidende Tor erzielte Ferran Torres in der 106. Minute. Argentinien spielte da bereits in Unterzahl, nachdem Enzo Fernandes in der Nachspielzeit der regulären Spielzeit gelb-rot gesehen hatte. Für Lionel Messi platzte damit im Alter von 39 Jahren der Traum von einer erfolgreichen Titelverteidigung. Spanien sicherte sich damit 2 Jahre nach dem EM-Titel nun auch wieder die größte Trophäe im Weltfußball. In Ungarn verschärft sich der politische Umbau nach dem Machtwechsel weiter. Präsident Tamás Szijjártó hat eine Verfassungsänderung unterzeichnet, die seine eigene vorzeitige Absetzung ermöglicht. Zuvor hatte das Parlament die Novelle beschlossen und die neue Regierung unter Ministerpräsident Péter Magyar setzte den Präsidenten unter erheblichen Druck. Mit der Unterschrift wird das Amt des Staatspräsidenten ab heute vakant, bis ein Nachfolger gewählt ist. Übergangsweise soll die Parlamentspräsidentin die Befugnisse des Staatsoberhaupts übernehmen. Die Entwicklung gilt als weiterer Schritt, mit dem die neue Führung den Einfluss des früheren Machtlagers von Viktor Orban zurückdrängen will.
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3: In der Nacht zeigt sich das Wetter im Radio NWW-Land meist klar bis locker bewölkt und durchweg trocken. Die Temperaturen gehen deutlich zurück und liegen bis zum frühen Morgen oft nur noch zwischen 8 und 13 Grad. Dazu weht der Wind nur schwach, sodass die Nacht insgesamt ruhig verläuft. Am Tag erwartet uns dann freundliches Sommerwetter mit viel Sonne und nur wenigen Wolken. Am Nachmittag werden verbreitet rund 23 bis 24 Grad erreicht. Dazu frischt der Wind etwas auf. Der Dienstag bringt anschließend etwas kühlere Luft mit meist trockenen Abschnitten und Höchstwerten um 21 Grad. Am Mittwoch geht es wieder leicht bergauf mit mehr Sonne und um die 24 Grad. Der Donnerstag fällt dann wieder frischer aus und bleibt nach jetzigem Stand überwiegend trocken.
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1: In der Union wird heute über die Nachfolge von Jens Spahn an der Spitze der Bundestagsfraktion beraten. Nach Spahns Rücktritt wollen CDU und CSU die Personalie nach Angaben aus der Parteiführung zügig klären. Kanzler Friedrich Merz hat dazu bereits mit CSU-Chef Markus Söder gesprochen. Übergangsweise führt Alexander Hoffmann von der CSU die Fraktion. Zugleich wird in Berlin darüber spekuliert, ob mit der Neubesetzung weitere personelle Änderungen in der Bundesregierung verbunden sein könnten. Die Union will damit möglichst schnell wieder Ruhe in ihre Führung bringen. Die Bundeswehr will ihren Heimatschutz in den kommenden Jahren deutlich ausbauen. Die Heimatschutzdivision soll bis zum Jahr 2035 auf mehr als 10.000 Soldaten anwachsen. Dafür sollen zusätzliche Heimatschutz- und Unterstützungsbataillone aufgestellt werden. Der Verband ist vor allem dafür zuständig, wichtige Infrastruktur im Inland zu schützen und im Krisenfall abzusichern. Der geplante Ausbau zeigt, dass die Sicherung von Standorten, Verkehrswegen und Versorgungseinrichtungen in Deutschland weiter an Bedeutung gewinnt. Damit reagiert die Bundeswehr auch auf die veränderte Sicherheitslage in Europa. Der Ukraine-Krieg bleibt auch weit entfernt von Deutschland eine akute Gefahr für ganz Europa. Russland hat nach eigenen Angaben in der Nacht mehr als 400 Drohnen abgewehrt, die auf die Region Moskau zugeflogen sein sollen. Nach Behördenangaben wurden die meisten Fluggeräte noch außerhalb der Hauptstadt gestoppt. In der Region wurden aber 6 Menschen mit Explosionsverletzungen ins Krankenhaus gebracht. Der Vorfall zeigt, wie angespannt die Lage rund um Moskau weiter ist. Gleichzeitig macht er deutlich, dass der Krieg längst auch weit hinter den eigentlichen Frontlinien spürbar bleibt. Spanien ist zum 2. Mal Fußball-Weltmeister. Die Mannschaft gewann das Finale gegen Argentinien in East Rutherford bei New York mit 1:0 nach Verlängerung. Das entscheidende Tor erzielte Ferran Torres in der 106. Minute. Argentinien spielte da bereits in Unterzahl, nachdem Enzo Fernandes in der Nachspielzeit der regulären Spielzeit gelb-rot gesehen hatte. Für Lionel Messi platzte damit im Alter von 39 Jahren der Traum von einer erfolgreichen Titelverteidigung. Spanien sicherte sich damit 2 Jahre nach dem EM-Titel nun auch wieder die größte Trophäe im Weltfußball. In Ungarn verschärft sich der politische Umbau nach dem Machtwechsel weiter. Präsident Tamás Szijjártó hat eine Verfassungsänderung unterzeichnet, die seine eigene vorzeitige Absetzung ermöglicht. Zuvor hatte das Parlament die Novelle beschlossen und die neue Regierung unter Ministerpräsident Péter Magyar setzte den Präsidenten unter erheblichen Druck. Mit der Unterschrift wird das Amt des Staatspräsidenten ab heute vakant, bis ein Nachfolger gewählt ist. Übergangsweise soll die Parlamentspräsidentin die Befugnisse des Staatsoberhaupts übernehmen. Die Entwicklung gilt als weiterer Schritt, mit dem die neue Führung den Einfluss des früheren Machtlagers von Viktor Orban zurückdringen will.
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2: In der Nacht zeigt sich das Wetter im Radio NWW-Land meist klar bis locker bewölkt und durchweg trocken. Die Temperaturen gehen deutlich zurück und liegen bis zum frühen Morgen oft nur noch zwischen 8 und 13 Grad. Dazu weht der Wind nur schwach, sodass die Nacht insgesamt ruhig verläuft. Am Tag erwartet uns dann freundliches Sommerwetter mit viel Sonne und nur wenigen Wolken. Am Nachmittag werden verbreitet rund 23 bis 24 Grad erreicht. Dazu frischt der Wind etwas auf. Der Dienstag bringt anschließend etwas kühlere Luft mit meist trockenen Abschnitten und Höchstwerten um 21 Grad. Am Mittwoch geht es wieder leicht bergauf mit mehr Sonne und um die 24 Grad. Der Donnerstag fällt dann wieder frischer aus und bleibt nach jetzigem Stand überwiegend trocken.
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1: In der Union wird heute über die Nachfolge von Jens Spahn an der Spitze der Bundestagsfraktion beraten. Nach Spahns Rücktritt wollen CDU und CSU die Personalie nach Angaben aus der Parteiführung zügig klären. Kanzler Friedrich Merz hat dazu bereits mit CSU-Chef Markus Söder gesprochen. Übergangsweise führt Alexander Hoffmann von der CSU die Fraktion. Zugleich wird in Berlin darüber spekuliert, ob mit der Neubesetzung weitere personelle Änderungen in der Bundesregierung verbunden sein könnten. Die Union will damit möglichst schnell wieder Ruhe in ihre Führung bringen. Die Bundeswehr will ihren Heimatschutz in den kommenden Jahren deutlich ausbauen. Die Heimatschutzdivision soll bis zum Jahr 2035 auf mehr als 10.000 Soldaten anwachsen. Dafür sollen zusätzliche Heimatschutz- und Unterstützungsbataillone aufgestellt werden. Der Verband ist vor allem dafür zuständig, wichtige Infrastruktur im Inland zu schützen und im Krisenfall abzusichern. Der geplante Ausbau zeigt, dass die Sicherung von Standorten, Verkehrswegen und Versorgungseinrichtungen in Deutschland weiter an Bedeutung gewinnt. Damit reagiert die Bundeswehr auch auf die veränderte Sicherheitslage in Europa. Der Ukraine-Krieg bleibt auch weit entfernt von Deutschland eine akute Gefahr für ganz Europa. Russland hat nach eigenen Angaben in der Nacht mehr als 400 Drohnen abgewehrt, die auf die Region Moskau zugeflogen sein sollen. Nach Behördenangaben wurden die meisten Fluggeräte noch außerhalb der Hauptstadt gestoppt. In der Region wurden aber 6 Menschen mit Explosionsverletzungen ins Krankenhaus gebracht. Der Vorfall zeigt, wie angespannt die Lage rund um Moskau weiter ist. Gleichzeitig macht er deutlich, dass der Krieg längst auch weit hinter den eigentlichen Frontlinien spürbar bleibt. Spanien ist zum 2. Mal Fußball-Weltmeister. Die Mannschaft gewann das Finale gegen Argentinien in East Rutherford bei New York mit 1:0 nach Verlängerung. Das entscheidende Tor erzielte Ferran Torres in der 106. Minute. Argentinien spielte da bereits in Unterzahl, nachdem Enzo Fernandes in der Nachspielzeit der regulären Spielzeit gelb-rot gesehen hatte. Für Lionel Messi platzte damit im Alter von 39 Jahren der Traum von einer erfolgreichen Titelverteidigung. Spanien sicherte sich damit 2 Jahre nach dem EM-Titel nun auch wieder die größte Trophäe im Weltfußball. In Ungarn verschärft sich der politische Umbau nach dem Machtwechsel weiter. Präsident Tamás Szijjártó hat eine Verfassungsänderung unterzeichnet, die seine eigene vorzeitige Absetzung ermöglicht. Zuvor hatte das Parlament die Novelle beschlossen und die neue Regierung unter Ministerpräsident Péter Magyar setzte den Präsidenten unter erheblichen Druck. Mit der Unterschrift wird das Amt des Staatspräsidenten ab heute vakant, bis ein Nachfolger gewählt ist. Übergangsweise soll die Parlamentspräsidentin die Befugnisse des Staatsoberhaupts übernehmen. Die Entwicklung gilt als weiterer Schritt, mit dem die neue Führung den Einfluss des früheren Machtlagers von Viktor Orban zurückdrängen will.
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2: Der Morgen startet im Radio NWW-Land frisch, ruhig und freundlich. Bei oft klarem Himmel oder nur wenigen Wolken liegen die Temperaturen früh meist zwischen 8 und 14 Grad. Regen ist nicht in Sicht und auch der Wind bleibt zunächst noch schwach. Im weiteren Vormittagsverlauf setzt sich verbreitet sonniges Wetter durch. Am Nachmittag steigen die Werte auf rund 23 bis 24 Grad, dazu wird der Wind spürbarer. Der Dienstag bringt danach etwas mehr Wolken und etwas kühlere Luft mit Höchstwerten um 21 Grad. Am Mittwoch wird es wieder freundlicher und etwas wärmer. Der Donnerstag präsentiert sich dann erneut frischer, aber weiterhin meist trocken.
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1: In der Union wird heute über die Nachfolge von Jens Spahn an der Spitze der Bundestagsfraktion beraten. Nach Spahns Rücktritt wollen CDU und CSU die Personalie nach Angaben aus der Parteiführung zügig klären. Kanzler Friedrich Merz hat dazu bereits mit CSU-Chef Markus Söder gesprochen. Übergangsweise führt Alexander Hoffmann von der CSU die Fraktion. Zugleich wird in Berlin darüber spekuliert, ob mit der Neubesetzung weitere personelle Änderungen in der Bundesregierung verbunden sein könnten. Die Union will damit möglichst schnell wieder Ruhe in ihre Führung bringen. Die Bundeswehr will ihren Heimatschutz in den kommenden Jahren deutlich ausbauen. Die Heimatschutzdivision soll bis zum Jahr 2035 auf mehr als 10.000 Soldaten anwachsen. Dafür sollen zusätzliche Heimatschutz- und Unterstützungsbataillone aufgestellt werden. Der Verband ist vor allem dafür zuständig, wichtige Infrastruktur im Inland zu schützen und im Krisenfall abzusichern. Der geplante Ausbau zeigt, dass die Sicherung von Standorten, Verkehrswegen und Versorgungseinrichtungen in Deutschland weiter an Bedeutung gewinnt. Damit reagiert die Bundeswehr auch auf die veränderte Sicherheitslage in Europa. Der Ukraine-Krieg bleibt auch weit entfernt von Deutschland eine akute Gefahr für ganz Europa. Russland hat nach eigenen Angaben in der Nacht mehr als 400 Drohnen abgewehrt, die auf die Region Moskau zugeflogen sein sollen. Nach Behördenangaben wurden die meisten Fluggeräte noch außerhalb der Hauptstadt gestoppt. In der Region wurden aber 6 Menschen mit Explosionsverletzungen ins Krankenhaus gebracht. Der Vorfall zeigt, wie angespannt die Lage rund um Moskau weiter ist. Gleichzeitig macht er deutlich, dass der Krieg längst auch weit hinter den eigentlichen Frontlinien spürbar bleibt. Spanien ist zum 2. Mal Fußball-Weltmeister. Die Mannschaft gewann das Finale gegen Argentinien in East Rutherford bei New York mit 1:0 nach Verlängerung. Das entscheidende Tor erzielte Ferran Torres in der 106. Minute. Argentinien spielte da bereits in Unterzahl, nachdem Enzo Fernandes in der Nachspielzeit der regulären Spielzeit gelb-rot gesehen hatte. Für Lionel Messi platzte damit im Alter von 39 Jahren der Traum von einer erfolgreichen Titelverteidigung. Spanien sicherte sich damit 2 Jahre nach dem EM-Titel nun auch wieder die größte Trophäe im Weltfußball. In Ungarn verschärft sich der politische Umbau nach dem Machtwechsel weiter. Präsident Tamás Szijjártó hat eine Verfassungsänderung unterzeichnet, die seine eigene vorzeitige Absetzung ermöglicht. Zuvor hatte das Parlament die Novelle beschlossen und die neue Regierung unter Ministerpräsident Péter Magyar setzte den Präsidenten unter erheblichen Druck. Mit der Unterschrift wird das Amt des Staatspräsidenten ab heute vakant, bis ein Nachfolger gewählt ist. Übergangsweise soll die Parlamentspräsidentin die Befugnisse des Staatsoberhaupts übernehmen. Die Entwicklung gilt als weiterer Schritt, mit dem die neue Führung den Einfluss des früheren Machtlagers von Viktor Orban zurückdrängen will.
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3: Der Morgen startet im Radio NWW-Land frisch, ruhig und freundlich. Bei oft klarem Himmel oder nur wenigen Wolken liegen die Temperaturen früh meist zwischen 8 und 14 Grad. Regen ist nicht in Sicht und auch der Wind bleibt zunächst noch schwach. Im weiteren Vormittagsverlauf setzt sich verbreitet sonniges Wetter durch. Am Nachmittag steigen die Werte auf rund 23 bis 24 Grad, dazu wird der Wind spürbarer. Der Dienstag bringt danach etwas mehr Wolken und etwas kühlere Luft mit Höchstwerten um 21 Grad. Am Mittwoch wird es wieder freundlicher und etwas wärmer. Der Donnerstag präsentiert sich dann erneut frischer, aber weiterhin meist trocken.
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1: In der Union wird heute über die Nachfolge von Jens Spahn an der Spitze der Bundestagsfraktion beraten. Nach Spahns Rücktritt wollen CDU und CSU die Personalie nach Angaben aus der Parteiführung zügig klären. Kanzler Friedrich Merz hat dazu bereits mit CSU-Chef Markus Söder gesprochen. Übergangsweise führt Alexander Hoffmann von der CSU die Fraktion. Zugleich wird in Berlin darüber spekuliert, ob mit der Neubesetzung weitere personelle Änderungen in der Bundesregierung verbunden sein könnten. Die Union will damit möglichst schnell wieder Ruhe in ihre Führung bringen. Die Bundeswehr will ihren Heimatschutz in den kommenden Jahren deutlich ausbauen. Die Heimatschutzdivision soll bis zum Jahr 2035 auf mehr als 10.000 Soldaten anwachsen. Dafür sollen zusätzliche Heimatschutz- und Unterstützungsbataillone aufgestellt werden. Der Verband ist vor allem dafür zuständig, wichtige Infrastruktur im Inland zu schützen und im Krisenfall abzusichern. Der geplante Ausbau zeigt, dass die Sicherung von Standorten, Verkehrswegen und Versorgungseinrichtungen in Deutschland weiter an Bedeutung gewinnt. Damit reagiert die Bundeswehr auch auf die veränderte Sicherheitslage in Europa. Der Ukraine-Krieg bleibt auch weit entfernt von Deutschland eine akute Gefahr für ganz Europa. Russland hat nach eigenen Angaben in der Nacht mehr als 400 Drohnen abgewehrt, die auf die Region Moskau zugeflogen sein sollen. Nach Behördenangaben wurden die meisten Fluggeräte noch außerhalb der Hauptstadt gestoppt. In der Region wurden aber 6 Menschen mit Explosionsverletzungen ins Krankenhaus gebracht. Der Vorfall zeigt, wie angespannt die Lage rund um Moskau weiter ist. Gleichzeitig macht er deutlich, dass der Krieg längst auch weit hinter den eigentlichen Frontlinien spürbar bleibt. Spanien ist zum zweiten Mal Fußball-Weltmeister. Die Mannschaft gewann das Finale gegen Argentinien in East Rutherford bei New York mit 1:0 nach Verlängerung. Das entscheidende Tor erzielte Ferran Torres in der 106. Minute. Argentinien spielte da bereits in Unterzahl, nachdem Enzo Fernandes in der Nachspielzeit der regulären Spielzeit gelb-rot gesehen hatte. Für Lionel Messi platzte damit im Alter von 39 Jahren der Traum von einer erfolgreichen Titelverteidigung. Spanien sicherte sich damit 2 Jahre nach dem EM-Titel nun auch wieder die größte Trophäe im Weltfußball. In Ungarn verschärft sich der politische Umbau nach dem Machtwechsel weiter. Präsident Tamás Szulyok hat eine Verfassungsänderung unterzeichnet, die seine eigene vorzeitige Absetzung ermöglicht. Zuvor hatte das Parlament die Novelle beschlossen und die neue Regierung unter Ministerpräsident Péter Magyar setzte den Präsidenten unter erheblichen Druck. Mit der Unterschrift wird das Amt des Staatspräsidenten ab heute vakant, bis ein Nachfolger gewählt ist. Übergangsweise soll die Parlamentspräsidentin die Befugnisse des Staatsoberhaupts übernehmen. Die Entwicklung gilt als weiterer Schritt, mit dem die neue Führung den Einfluss des früheren Machtlagers von Viktor Orban zurückdrängen will.
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2: Der Morgen startet im Radio NWW-Land frisch, ruhig und freundlich. Bei oft klarem Himmel oder nur wenigen Wolken liegen die Temperaturen früh meist zwischen 8 und 14 Grad. Regen ist nicht in Sicht und auch der Wind bleibt zunächst noch schwach. Im weiteren Vormittagsverlauf setzt sich verbreitet sonniges Wetter durch. Am Nachmittag steigen die Werte auf rund 23 bis 24 Grad, dazu wird der Wind spürbarer. Der Dienstag bringt danach etwas mehr Wolken und etwas kühlere Luft mit Höchstwerten um 21 Grad. Am Mittwoch wird es wieder freundlicher und etwas wärmer. Der Donnerstag präsentiert sich dann erneut frischer, aber weiterhin meist trocken.
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1: In der Union wird heute über die Nachfolge von Jens Spahn an der Spitze der Bundestagsfraktion beraten. Nach Spahns Rücktritt wollen CDU und CSU die Personalie nach Angaben aus der Parteiführung zügig klären. Kanzler Friedrich Merz hat dazu bereits mit CSU-Chef Markus Söder gesprochen. Übergangsweise führt Alexander Hoffmann von der CSU die Fraktion. Zugleich wird in Berlin darüber spekuliert, ob mit der Neubesetzung weitere personelle Änderungen in der Bundesregierung verbunden sein könnten. Die Union will damit möglichst schnell wieder Ruhe in ihre Führung bringen. Die Bundeswehr will ihren Heimatschutz in den kommenden Jahren deutlich ausbauen. Die Heimatschutzdivision soll bis zum Jahr 2035 auf mehr als 10.000 Soldaten anwachsen. Dafür sollen zusätzliche Heimatschutz- und Unterstützungsbataillone aufgestellt werden. Der Verband ist vor allem dafür zuständig, wichtige Infrastruktur im Inland zu schützen und im Krisenfall abzusichern. Der geplante Ausbau zeigt, dass die Sicherung von Standorten, Verkehrswegen und Versorgungseinrichtungen in Deutschland weiter an Bedeutung gewinnt. Damit reagiert die Bundeswehr auch auf die veränderte Sicherheitslage in Europa. Der Ukraine-Krieg bleibt auch weit entfernt von Deutschland eine akute Gefahr für ganz Europa. Russland hat nach eigenen Angaben in der Nacht mehr als 400 Drohnen abgewehrt, die auf die Region Moskau zugeflogen sein sollen. Nach Behördenangaben wurden die meisten Fluggeräte noch außerhalb der Hauptstadt gestoppt. In der Region wurden aber 6 Menschen mit Explosionsverletzungen ins Krankenhaus gebracht. Der Vorfall zeigt, wie angespannt die Lage rund um Moskau weiter ist. Gleichzeitig macht er deutlich, dass der Krieg längst auch weit hinter den eigentlichen Frontlinien spürbar bleibt. Spanien ist zum zweiten Mal Fußball-Weltmeister. Die Mannschaft gewann das Finale gegen Argentinien in East Rutherford bei New York mit 1:0 nach Verlängerung. Das entscheidende Tor erzielte Ferran Torres in der 106. Minute. Argentinien spielte da bereits in Unterzahl, nachdem Enzo Fernandes in der Nachspielzeit der regulären Spielzeit gelb-rot gesehen hatte. Für Lionel Messi platzte damit im Alter von 39 Jahren der Traum von einer erfolgreichen Titelverteidigung. Spanien sicherte sich damit 2 Jahre nach dem EM-Titel nun auch wieder die größte Trophäe im Weltfußball. In Ungarn verschärft sich der politische Umbau nach dem Machtwechsel weiter. Präsident Tamás Szulyok hat eine Verfassungsänderung unterzeichnet, die seine eigene vorzeitige Absetzung ermöglicht. Zuvor hatte das Parlament die Novelle beschlossen und die neue Regierung unter Ministerpräsident Péter Magyar setzte den Präsidenten unter erheblichen Druck. Mit der Unterschrift wird das Amt des Staatspräsidenten ab heute vakant, bis ein Nachfolger gewählt ist. Übergangsweise soll die Parlamentspräsidentin die Befugnisse des Staatsoberhaupts übernehmen. Die Entwicklung gilt als weiterer Schritt, mit dem die neue Führung den Einfluss des früheren Machtlagers von Viktor Orban zurückdrängen will.
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2: Am Vormittag bleibt es bei uns freundlich mit viel Sonne und nur ein paar lockeren Wolken. Die Temperaturen steigen rasch an und liegen jetzt schon meist zwischen 15 und 20 Grad. Regen ist im gesamten Sendegebiet nicht zu erwarten. Dazu lebt der Wind langsam etwas auf, bleibt aber noch gut auszuhalten. Bis zum Nachmittag wird es angenehm warm mit Spitzenwerten um 23 bis 24 Grad. Der Dienstag bringt dann etwas gedimpfteres Sommerwetter mit mehr Wolken und nur noch rund 21 Grad. Am Mittwoch zeigt sich das Wetter wieder etwas freundlicher und etwas wärmer. Der Donnerstag fällt dann wieder frischer aus, bleibt aber nach heutigem Stand ebenfalls trocken.
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4: Hallo, schön, dass ich dabei sein darf bei eurem Wochenendstart. Immer am Samstag ab 18 Uhr. Da treffen wir uns 2 Stunden vor der Party am Samstagabend. Zu guter Musik und viel Informationen und natürlich auch ein bisschen zum Aufwärmen fürs Wochenende. Also, wir haben eine Verabredung und ich freue mich und ihr hoffentlich auch. Bis bald. Ciao.

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1: In der Union wird heute über die Nachfolge von Jens Spahn an der Spitze der Bundestagsfraktion beraten. Nach Spahns Rücktritt wollen CDU und CSU die Personalie nach Angaben aus der Parteiführung zügig klären. Kanzler Friedrich Merz hat dazu bereits mit CSU-Chef Markus Söder gesprochen. Übergangsweise führt Alexander Hoffmann von der CSU die Fraktion. Zugleich wird in Berlin darüber spekuliert, ob mit der Neubesetzung weitere personelle Änderungen in der Bundesregierung verbunden sein könnten. Die Union will damit möglichst schnell wieder Ruhe in ihre Führung bringen. Die Bundeswehr will ihren Heimatschutz in den kommenden Jahren deutlich ausbauen. Die Heimatschutzdivision soll bis zum Jahr 2035 auf mehr als 10.000 Soldaten anwachsen. Dafür sollen zusätzliche Heimatschutz- und Unterstützungsbataillone aufgestellt werden. Der Verband ist vor allem dafür zuständig, wichtige Infrastruktur im Inland zu schützen und im Krisenfall abzusichern. Der geplante Ausbau zeigt, dass die Sicherung von Standorten, Verkehrswegen und Versorgungseinrichtungen in Deutschland weiter an Bedeutung gewinnt. Damit reagiert die Bundeswehr auch auf die veränderte Sicherheitslage in Europa. Der Ukraine-Krieg bleibt auch weit entfernt von Deutschland eine akute Gefahr für ganz Europa. Russland hat nach eigenen Angaben in der Nacht mehr als 400 Drohnen abgewehrt, die auf die Region Moskau zugeflogen sein sollen. Nach Behördenangaben wurden die meisten Fluggeräte noch außerhalb der Hauptstadt gestoppt. In der Region wurden aber 6 Menschen mit Explosionsverletzungen ins Krankenhaus gebracht. Der Vorfall zeigt, wie angespannt die Lage rund um Moskau weiter ist. Gleichzeitig macht er deutlich, dass der Krieg längst auch weit hinter den eigentlichen Frontlinien spürbar bleibt. Spanien ist zum zweiten Mal Fußball-Weltmeister. Die Mannschaft gewann das Finale gegen Argentinien in East Rutherford bei New York mit 1:0 nach Verlängerung. Das entscheidende Tor erzielte Ferran Torres in der 106. Minute. Argentinien spielte da bereits in Unterzahl, nachdem Enzo Fernandes in der Nachspielzeit der regulären Spielzeit gelb-rot gesehen hatte. Für Lionel Messi platzte damit im Alter von 39 Jahren der Traum von einer erfolgreichen Titelverteidigung. Spanien sicherte sich damit 2 Jahre nach dem EM-Titel nun auch wieder die größte Trophäe im Weltfußball. In Ungarn verschärft sich der politische Umbau nach dem Machtwechsel weiter. Präsident Tamás Szijjártó hat eine Verfassungsänderung unterzeichnet, die seine eigene vorzeitige Absetzung ermöglicht. Zuvor hatte das Parlament die Novelle beschlossen und die neue Regierung unter Ministerpräsident Péter Magyar setzte den Präsidenten unter erheblichen Druck. Mit der Unterschrift wird das Amt des Staatspräsidenten ab heute vakant, bis ein Nachfolger gewählt ist. Übergangsweise soll die Parlamentspräsidentin die Befugnisse des Staatsoberhaupts übernehmen. Die Entwicklung gilt als weiterer Schritt, mit dem die neue Führung den Einfluss des früheren Machtlagers von Viktor Orban zurückdrängen will.
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2: Am Vormittag bleibt es bei uns freundlich mit viel Sonne und nur ein paar lockeren Wolken. Die Temperaturen steigen rasch an und liegen jetzt schon meist zwischen 15 und 20 Grad. Regen ist im gesamten Sendegebiet nicht zu erwarten. Dazu lebt der Wind langsam etwas auf, bleibt aber noch gut auszuhalten. Bis zum Nachmittag wird es angenehm warm mit Spitzenwerten um 23 bis 24 Grad. Der Dienstag bringt dann etwas gedimpfteres Sommerwetter mit mehr Wolken und nur noch rund 21 Grad. Am Mittwoch zeigt sich das Wetter wieder etwas freundlicher und etwas wärmer. Der Donnerstag fällt dann wieder frischer aus, bleibt aber nach heutigem Stand ebenfalls trocken.
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0: In Augsburg und im Landkreis läuft seit dem frühen Morgen eine größere Drogenrazzia. Nach Angaben der Polizei werden mehrere Wohnungen und Häuser durchsucht. Betroffen sind sowohl die Innenstadt als auch Standorte im Umland. Die Ermittlungen laufen demnach schon seit Monaten. Über Festnahmen war am Morgen zunächst noch nichts bekannt. Weitere Einzelheiten will die Polizei erst nach dem Einsatz mitteilen. An der Donau bei Vaihmingen gibt es jetzt besseren Hochwasserschutz und neue Wege für Fische. Die Dämme an der Staustufe wurden erneuert und verstärkt. Außerdem ist ein naturnaher Fischweg entstanden, damit heimische Arten die Anlage wieder passieren können. Am Ufer wurden zusätzliche flache Bereiche als Lebensraum geschaffen. Auch der Zugang zum Donauradweg ist verbessert worden. Nach Angaben von LEW liegen die Investitionen bei fast 6 Millionen Euro. Im Augsburger Land soll weniger Obst ungenutzt an Bäumen hängen bleiben. Dafür startet jetzt die Aktion Gelbes Band. Besitzer können ihre Obstbäume und Sträucher markieren und damit das Abernten für den Eigenbedarf erlauben. Das Landratsamt will so Lebensmittelverschwendung vermeiden und mehr reifes Obst nutzbar machen. Voraussetzung ist, dass mögliche Gefahren wie Astbruch oder Stolperstellen ausgeschlossen sind. Außerdem empfiehlt die Behörde, vor einer Teilnahme den eigenen Versicherungsschutz zu prüfen. Am Universitätsklinikum Augsburg hat ein defekter Treibstofftank einen Feuerwehreinsatz ausgelöst. Heute früh wurde bekannt, dass am Dienstagnachmittag mehr als 550 Liter Kerosin ausgetreten sind. Der Treibstoff ist für die Rettungshubschrauber auf dem Dach bestimmt. Nach Angaben der Feuerwehr gelangte das Kerosin aber nicht ins Erdreich, sondern in einen darunterliegenden Auffangbehälter. Die Einsatzkräfte pumpten die Flüssigkeit ab und verhinderten damit einen Umweltschaden. Warum der Tank ausgelaufen ist, ist noch unklar.
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1: Hallo.
2: Hallo.
1: Heute haben wir Freitag und wir haben trotzdem Fleisch, gell?
2: Ja, ist ja auch Grillwochenende.
1: Erstens das und zweitens mal muss man ja das, was wir heute sagen, nicht heute kochen, gell?
2: Das kommt noch dazu. Und selbst wenn man es tut, wie gesagt, eine schöne Grillparty am Freitagabend, dagegen kann keiner was haben.
1: Genau.
2: Reimt sich ja fast.
1: Und der, der heute kein Fleisch essen will, dann soll er es lassen.
2: Ja, wir haben ja gestern ein vegetarisches Grillrezept gehabt, soll er tauschen. Das ist gar kein Thema.
1: So schaut's aus.
2: Rinderhüftsteaks, da gibt es natürlich viele, ja, sage ich mal, Zungen, die da mitreden wollen, ne? In Sachen Steak. Da gibt es ja jede, also jeder ist gefühlt irgendwie am Grill der Steak-Experte, habe ich das Gefühl. Also wenn ich irgendwie so den Leuten zuhöre, denke ich mir, okay, jeder weiß, wie man das perfekte Steak zubereitet. Mhm. Aber ich glaube, letzten Endes ist es sowieso im Sinne desjenigen, der es dann verkonsumiert, der es dann isst, wie es einem schmeckt, oder?
1: Ja, so schaut's aus. Kräuterbutter haben wir dazu und ein gegrillter Mais.
2: Genau, gegrillter Mais ist ja auch so ein Klassiker vom Barbecue.
1: Mhm.
2: Allerdings ist natürlich die Frage, kann man jetzt den Mais vielleicht so rösten, irgendwie fertig kaufen oder muss man unbedingt einen Kolben nehmen? Weil mit dem Kolben, ich persönlich finde, das ist eine ziemliche Fummelei. Ja, aber auch vom Grill mag das gehen.
1: Also, ja, man kann den doch am Kolben lassen und dann
2: abbeißen. Ja, das geht. Ja, das kann man
1: so
2: auch.
1: So macht man das beim gegrillten Mais.
2: Das kann man auch, ja, sofern man nicht ganz etipetiert ist.
1: Nee, aber wenn man Maiskolben grillt, dann
2: stimmt,
1: bleibt
2: ja
1: doch das dran.
2: Stimmt,
1: dann isst man
2: eigentlich
1: doch das
2: schon.
1: So.
2: Nun ja, auf jeden Fall ist das wieder mal ein typischer Grillabend, so ganz rustikal. Ne?
1: Ja.
2: Ja.
1: Passt auch wieder Baguette dazu und schöner Salat.
2: Genau.
1: Ne? Alles und Mögliche.
2: Und wir wünschen euch damit ein schönes Grillwochenende.
1: Jawohl, von mir auch und bis Montag.
2: Tschüss.
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1: In der Union wird heute über die Nachfolge von Jens Spahn an der Spitze der Bundestagsfraktion beraten. Nach Spahns Rücktritt wollen CDU und CSU die Personalie nach Angaben aus der Parteiführung zügig klären. Kanzler Friedrich Merz hat dazu bereits mit CSU-Chef Markus Söder gesprochen. Übergangsweise führt Alexander Hoffmann von der CSU die Fraktion. Zugleich wird in Berlin darüber spekuliert, ob mit der Neubesetzung weitere personelle Änderungen in der Bundesregierung verbunden sein könnten. Die Union will damit möglichst schnell wieder Ruhe in ihre Führung bringen. Die Bundeswehr will ihren Heimatschutz in den kommenden Jahren deutlich ausbauen. Die Heimatschutzdivision soll bis zum Jahr 2035 auf mehr als 10.000 Soldaten anwachsen. Dafür sollen zusätzliche Heimatschutz- und Unterstützungsbataillone aufgestellt werden. Der Verband ist vor allem dafür zuständig, wichtige Infrastruktur im Inland zu schützen und im Krisenfall abzusichern. Der geplante Ausbau zeigt, dass die Sicherung von Standorten, Verkehrswegen und Versorgungseinrichtungen in Deutschland weiter an Bedeutung gewinnt. Damit reagiert die Bundeswehr auch auf die veränderte Sicherheitslage in Europa. Der Ukraine-Krieg bleibt auch weit entfernt von Deutschland eine akute Gefahr für ganz Europa. Russland hat nach eigenen Angaben in der Nacht mehr als 400 Drohnen abgewehrt, die auf die Region Moskau zugeflogen sein sollen. Nach Behördenangaben wurden die meisten Fluggeräte noch außerhalb der Hauptstadt gestoppt. In der Region wurden aber 6 Menschen mit Explosionsverletzungen ins Krankenhaus gebracht. Der Vorfall zeigt, wie angespannt die Lage rund um Moskau weiter ist. Gleichzeitig macht er deutlich, dass der Krieg längst auch weit hinter den eigentlichen Frontlinien spürbar bleibt. Spanien ist zum zweiten Mal Fußball-Weltmeister. Die Mannschaft gewann das Finale gegen Argentinien in East Rutherford bei New York mit 1:0 nach Verlängerung. Das entscheidende Tor erzielte Ferran Torres in der 106. Minute. Argentinien spielte da bereits in Unterzahl, nachdem Enzo Fernandes in der Nachspielzeit der regulären Spielzeit gelb-rot gesehen hatte. Für Lionel Messi platzte damit im Alter von 39 Jahren der Traum von einer erfolgreichen Titelverteidigung. Spanien sicherte sich damit 2 Jahre nach dem EM-Titel nun auch wieder die größte Trophäe im Weltfußball. In Ungarn verschärft sich der politische Umbau nach dem Machtwechsel weiter. Präsident Tamás Szolyok hat eine Verfassungsänderung unterzeichnet, die seine eigene vorzeitige Absetzung ermöglicht. Zuvor hatte das Parlament die Novelle beschlossen und die neue Regierung unter Ministerpräsident Péter Magyar setzte den Präsidenten unter erheblichen Druck. Mit der Unterschrift wird das Amt des Staatspräsidenten ab heute vakant, bis ein Nachfolger gewählt ist. Übergangsweise soll die Parlamentspräsidentin die Befugnisse des Staatsoberhaupts übernehmen. Die Entwicklung gilt als weiterer Schritt, mit dem die neue Führung den Einfluss des früheren Machtlagers von Viktor Orban zurückdrängen will.
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2: Am Vormittag bleibt es bei uns freundlich mit viel Sonne und nur ein paar lockeren Wolken. Die Temperaturen steigen rasch an und liegen jetzt schon meist zwischen 15 und 20 Grad. Regen ist im gesamten Sendegebiet nicht zu erwarten. Dazu lebt der Wind langsam etwas auf, bleibt aber noch gut auszuhalten. Bis zum Nachmittag wird es angenehm warm mit Spitzenwerten um 23 bis 24 Grad. Der Dienstag bringt dann etwas gedimpfteres Sommerwetter mit mehr Wolken und nur noch rund 21 Grad. Am Mittwoch zeigt sich das Wetter wieder etwas freundlicher und etwas wärmer. Der Donnerstag fällt dann wieder frischer aus, bleibt aber nach heutigem Stand ebenfalls trocken.
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1: In der Union wird heute über die Nachfolge von Jens Spahn an der Spitze der Bundestagsfraktion beraten. Nach Spahns Rücktritt wollen CDU und CSU die Personalie nach Angaben aus der Parteiführung zügig klären. Kanzler Friedrich Merz hat dazu bereits mit CSU-Chef Markus Söder gesprochen. Übergangsweise führt Alexander Hoffmann von der CSU die Fraktion. Zugleich wird in Berlin darüber spekuliert, ob mit der Neubesetzung weitere personelle Änderungen in der Bundesregierung verbunden sein könnten. Die Union will damit möglichst schnell wieder Ruhe in ihre Führung bringen. Die Bundeswehr will ihren Heimatschutz in den kommenden Jahren deutlich ausbauen. Die Heimatschutzdivision soll bis zum Jahr 2035 auf mehr als 10.000 Soldaten anwachsen. Dafür sollen zusätzliche Heimatschutz- und Unterstützungsbataillone aufgestellt werden. Der Verband ist vor allem dafür zuständig, wichtige Infrastruktur im Inland zu schützen und im Krisenfall abzusichern. Der geplante Ausbau zeigt, dass die Sicherung von Standorten, Verkehrswegen und Versorgungseinrichtungen in Deutschland weiter an Bedeutung gewinnt. Damit reagiert die Bundeswehr auch auf die veränderte Sicherheitslage in Europa. Der Ukraine-Krieg bleibt auch weit entfernt von Deutschland eine akute Gefahr für ganz Europa. Russland hat nach eigenen Angaben in der Nacht mehr als 400 Drohnen abgewehrt, die auf die Region Moskau zugeflogen sein sollen. Nach Behördenangaben wurden die meisten Fluggeräte noch außerhalb der Hauptstadt gestoppt. In der Region wurden aber 6 Menschen mit Explosionsverletzungen ins Krankenhaus gebracht. Der Vorfall zeigt, wie angespannt die Lage rund um Moskau weiter ist. Gleichzeitig macht er deutlich, dass der Krieg längst auch weit hinter den eigentlichen Frontlinien spürbar bleibt. Spanien ist zum zweiten Mal Fußball-Weltmeister. Die Mannschaft gewann das Finale gegen Argentinien in East Rutherford bei New York mit 1:0 nach Verlängerung. Das entscheidende Tor erzielte Ferran Torres in der 106. Minute. Argentinien spielte da bereits in Unterzahl, nachdem Enzo Fernandes in der Nachspielzeit der regulären Spielzeit gelb-rot gesehen hatte. Für Lionel Messi platzte damit im Alter von 39 Jahren der Traum von einer erfolgreichen Titelverteidigung. Spanien sicherte sich damit 2 Jahre nach dem EM-Titel nun auch wieder die größte Trophäe im Weltfußball. In Ungarn verschärft sich der politische Umbau nach dem Machtwechsel weiter. Präsident Tamás Szijjártó hat eine Verfassungsänderung unterzeichnet, die seine eigene vorzeitige Absetzung ermöglicht. Zuvor hatte das Parlament die Novelle beschlossen und die neue Regierung unter Ministerpräsident Péter Magyar setzte den Präsidenten unter erheblichen Druck. Mit der Unterschrift wird das Amt des Staatspräsidenten ab heute vakant, bis ein Nachfolger gewählt ist. Übergangsweise soll die Parlamentspräsidentin die Befugnisse des Staatsoberhaupts übernehmen. Die Entwicklung gilt als weiterer Schritt, mit dem die neue Führung den Einfluss des früheren Machtlagers von Viktor Orban zurückdrängen will.
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2: Zur Mittagszeit zeigt sich das Wetter im Radio NWW Land freundlich bis leicht wolkig. Die Sonne kommt gut durch und Regen bleibt weiterhin kein Thema. Die Temperaturen liegen jetzt meist zwischen 20 und 22 Grad. Im weiteren Verlauf wird es am Nachmittag noch etwas wärmer. Dazu frischt der Wind spürbar auf. Die Höchstwerte erreichen später rund 23 bis 24 Grad. Der Dienstag bringt danach etwas kühlere Luft und mehr Wolken, bleibt aber überwiegend trocken. Am Mittwoch geht es wieder leicht aufwärts mit etwas mehr Sonne und angenehmen Temperaturen. Der Donnerstag zeigt sich dann wieder merklich frischer.
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1: Am Universitätsklinikum Augsburg hat ein defekter Treibstofftank einen Feuerwehreinsatz ausgelöst. Heute früh wurde bekannt, dass am Dienstagnachmittag mehr als 550 Liter Kerosin ausgetreten sind. Der Treibstoff ist für die Rettungshubschrauber auf dem Dach bestimmt. Nach Angaben der Feuerwehr gelangte das Kerosin aber nicht ins Erdreich, sondern in einen darunterliegenden Auffangbehälter. Die Einsatzkräfte pumpten die Flüssigkeit ab und verhinderten damit einen Umweltschaden. Warum der Tank ausgelaufen ist, ist noch unklar. In Dillingen soll die Donaustraße für Radfahrer sicherer werden. Dort sind jetzt neue Schutzstreifen auf die Fahrbahn aufgebracht worden. Die Markierungen sind rund 1,25 Meter breit und sollen Autofahrern den nötigen Abstand beim Überholen deutlicher machen. Der Umwelt- und Verkehrsausschuss hatte dem Projekt schon Ende 2024 zugestimmt. Mehrere Baustellen hatten die Umsetzung aber immer wieder verzögert. Die Stadt hofft nun auf mehr Sicherheit für Radler in diesem Bereich. In Augsburg und im Landkreis läuft seit dem frühen Morgen eine größere Drogenrazzia. Nach Angaben der Polizei werden mehrere Wohnungen und Häuser durchsucht. Betroffen sind sowohl die Innenstadt als auch Standorte im Umland. Die Ermittlungen laufen demnach schon seit Monaten. Über Festnahmen war am Morgen zunächst noch nichts bekannt. Weitere Einzelheiten will die Polizei erst nach dem Einsatz mitteilen. Im Augsburger Land soll weniger Obst ungenutzt an Bäumen hängen bleiben. Dafür startet jetzt die Aktion Gelbes Band. Besitzer können ihre Obstbäume und Sträucher markieren und damit das Abernten für den Eigenbedarf erlauben. Das Landratsamt will so Lebensmittelverschwendung vermeiden und mehr reifes Obst nutzbar machen. Voraussetzung ist, dass mögliche Gefahren wie Astbruch oder Stolperstellen ausgeschlossen sind. Außerdem empfiehlt die Behörde, vor einer Teilnahme den eigenen Versicherungsschutz zu prüfen. An der Donau bei Vaihmingen gibt es jetzt besseren Hochwasserschutz und neue Wege für Fische. Die Dämme an der Staustufe wurden erneuert und verstärkt. Außerdem ist ein naturnaher Fischweg entstanden, damit heimische Arten die Anlage wieder passieren können. Am Ufer wurden zusätzliche flache Bereiche als Lebensraum geschaffen. Auch der Zugang zum Donauradweg ist verbessert worden. Nach Angaben von LEW liegen die Investitionen bei fast 6 Millionen Euro.
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1: In der Union wird heute über die Nachfolge von Jens Spahn an der Spitze der Bundestagsfraktion beraten. Nach Spahns Rücktritt wollen CDU und CSU die Personalie nach Angaben aus der Parteiführung zügig klären. Kanzler Friedrich Merz hat dazu bereits mit CSU-Chef Markus Söder gesprochen. Übergangsweise führt Alexander Hoffmann von der CSU die Fraktion. Zugleich wird in Berlin darüber spekuliert, ob mit der Neubesetzung weitere personelle Änderungen in der Bundesregierung verbunden sein könnten. Die Union will damit möglichst schnell wieder Ruhe in ihre Führung bringen. Die Bundeswehr will ihren Heimatschutz in den kommenden Jahren deutlich ausbauen. Die Heimatschutzdivision soll bis zum Jahr 2035 auf mehr als 10.000 Soldaten anwachsen. Dafür sollen zusätzliche Heimatschutz- und Unterstützungsbataillone aufgestellt werden. Der Verband ist vor allem dafür zuständig, wichtige Infrastruktur im Inland zu schützen und im Krisenfall abzusichern. Der geplante Ausbau zeigt, dass die Sicherung von Standorten, Verkehrswegen und Versorgungseinrichtungen in Deutschland weiter an Bedeutung gewinnt. Damit reagiert die Bundeswehr auch auf die veränderte Sicherheitslage in Europa. Der Ukraine-Krieg bleibt auch weit entfernt von Deutschland eine akute Gefahr für ganz Europa. Russland hat nach eigenen Angaben in der Nacht mehr als 400 Drohnen abgewehrt, die auf die Region Moskau zugeflogen sein sollen. Nach Behördenangaben wurden die meisten Fluggeräte noch außerhalb der Hauptstadt gestoppt. In der Region wurden aber 6 Menschen mit Explosionsverletzungen ins Krankenhaus gebracht. Der Vorfall zeigt, wie angespannt die Lage rund um Moskau weiter ist. Gleichzeitig macht er deutlich, dass der Krieg längst auch weit hinter den eigentlichen Frontlinien spürbar bleibt. Spanien ist zum zweiten Mal Fußball-Weltmeister. Die Mannschaft gewann das Finale gegen Argentinien in East Rutherford bei New York mit 1:0 nach Verlängerung. Das entscheidende Tor erzielte Ferran Torres in der 106. Minute. Argentinien spielte da bereits in Unterzahl, nachdem Enzo Fernandes in der Nachspielzeit der regulären Spielzeit gelb-rot gesehen hatte. Für Lionel Messi platzte damit im Alter von 39 Jahren der Traum von einer erfolgreichen Titelverteidigung. Spanien sicherte sich damit 2 Jahre nach dem EM-Titel nun auch wieder die größte Trophäe im Weltfußball. In Ungarn verschärft sich der politische Umbau nach dem Machtwechsel weiter. Präsident Tamás Szijjártó hat eine Verfassungsänderung unterzeichnet, die seine eigene vorzeitige Absetzung ermöglicht. Zuvor hatte das Parlament die Novelle beschlossen und die neue Regierung unter Ministerpräsident Péter Magyar setzte den Präsidenten unter erheblichen Druck. Mit der Unterschrift wird das Amt des Staatspräsidenten ab heute vakant, bis ein Nachfolger gewählt ist. Übergangsweise soll die Parlamentspräsidentin die Befugnisse des Staatsoberhaupts übernehmen. Die Entwicklung gilt als weiterer Schritt, mit dem die neue Führung den Einfluss des früheren Machtlagers von Viktor Orban zurückdrängen will.
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2: Zur Mittagszeit zeigt sich das Wetter im Radio NWW Land freundlich bis leicht wolkig. Die Sonne kommt gut durch und Regen bleibt weiterhin kein Thema. Die Temperaturen liegen jetzt meist zwischen 20 und 22 Grad. Im weiteren Verlauf wird es am Nachmittag noch etwas wärmer. Dazu frischt der Wind spürbar auf. Die Höchstwerte erreichen später rund 23 bis 24 Grad. Der Dienstag bringt danach etwas kühlere Luft und mehr Wolken, bleibt aber überwiegend trocken. Am Mittwoch geht es wieder leicht aufwärts mit etwas mehr Sonne und angenehmen Temperaturen. Der Donnerstag zeigt sich dann wieder merklich frischer.
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1: In der Union wird heute über die Nachfolge von Jens Spahn an der Spitze der Bundestagsfraktion beraten. Nach Spahns Rücktritt wollen CDU und CSU die Personalie nach Angaben aus der Parteiführung zügig klären. Kanzler Friedrich Merz hat dazu bereits mit CSU-Chef Markus Söder gesprochen. Übergangsweise führt Alexander Hoffmann von der CSU die Fraktion. Zugleich wird in Berlin darüber spekuliert, ob mit der Neubesetzung weitere personelle Änderungen in der Bundesregierung verbunden sein könnten. Die Union will damit möglichst schnell wieder Ruhe in ihre Führung bringen. Die Bundeswehr will ihren Heimatschutz in den kommenden Jahren deutlich ausbauen. Die Heimatschutzdivision soll bis zum Jahr 2035 auf mehr als 10.000 Soldaten anwachsen. Dafür sollen zusätzliche Heimatschutz- und Unterstützungsbataillone aufgestellt werden. Der Verband ist vor allem dafür zuständig, wichtige Infrastruktur im Inland zu schützen und im Krisenfall abzusichern. Der geplante Ausbau zeigt, dass die Sicherung von Standorten, Verkehrswegen und Versorgungseinrichtungen in Deutschland weiter an Bedeutung gewinnt. Damit reagiert die Bundeswehr auch auf die veränderte Sicherheitslage in Europa. Der Ukraine-Krieg bleibt auch weit entfernt von Deutschland eine akute Gefahr für ganz Europa. Russland hat nach eigenen Angaben in der Nacht mehr als 400 Drohnen abgewehrt, die auf die Region Moskau zugeflogen sein sollen. Nach Behördenangaben wurden die meisten Fluggeräte noch außerhalb der Hauptstadt gestoppt. In der Region wurden aber 6 Menschen mit Explosionsverletzungen ins Krankenhaus gebracht. Der Vorfall zeigt, wie angespannt die Lage rund um Moskau weiter ist. Gleichzeitig macht er deutlich, dass der Krieg längst auch weit hinter den eigentlichen Frontlinien spürbar bleibt. Spanien ist zum zweiten Mal Fußball-Weltmeister. Die Mannschaft gewann das Finale gegen Argentinien in East Rutherford bei New York mit 1:0 nach Verlängerung. Das entscheidende Tor erzielte Ferran Torres in der 106. Minute. Argentinien spielte da bereits in Unterzahl, nachdem Enzo Fernandes in der Nachspielzeit der regulären Spielzeit gelb-rot gesehen hatte. Für Lionel Messi platzte damit im Alter von 39 Jahren der Traum von einer erfolgreichen Titelverteidigung. Spanien sicherte sich damit 2 Jahre nach dem EM-Titel nun auch wieder die größte Trophäe im Weltfußball. In Ungarn verschärft sich der politische Umbau nach dem Machtwechsel weiter. Präsident Tamás Szijjártó hat eine Verfassungsänderung unterzeichnet, die seine eigene vorzeitige Absetzung ermöglicht. Zuvor hatte das Parlament die Novelle beschlossen und die neue Regierung unter Ministerpräsident Péter Magyar setzte den Präsidenten unter erheblichen Druck. Mit der Unterschrift wird das Amt des Staatspräsidenten ab heute vakant, bis ein Nachfolger gewählt ist. Übergangsweise soll die Parlamentspräsidentin die Befugnisse des Staatsoberhaupts übernehmen. Die Entwicklung gilt als weiterer Schritt, mit dem die neue Führung den Einfluss des früheren Machtlagers von Viktor Orban zurückdrängen will.
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2: Am Nachmittag erwartet uns in unserer Region freundliches Sommerwetter. Neben viel Sonne ziehen nur lockere Wolkenfelder durch und es bleibt trocken. Die Temperaturen steigen auf rund 23 bis 24 Grad. Dazu weht ein lebhafterer Wind, der vor allem in freien Lagen spürbar auffrischt. Bis zum Abend hält sich das freundliche Wetter, erst später wird es langsam frischer. Der Dienstag bringt anschließend mehr Wolken und nur noch Werte um 21 Grad. Am Mittwoch zeigt sich das Wetter wieder etwas freundlicher, mit leicht steigenden Temperaturen. Der Donnerstag fällt dann wieder frischer aus, bleibt aber nach jetzigem Stand trocken.
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1: In der Union wird heute über die Nachfolge von Jens Spahn an der Spitze der Bundestagsfraktion beraten. Nach Spahns Rücktritt wollen CDU und CSU die Personalie nach Angaben aus der Parteiführung zügig klären. Kanzler Friedrich Merz hat dazu bereits mit CSU-Chef Markus Söder gesprochen. Übergangsweise führt Alexander Hoffmann von der CSU die Fraktion. Zugleich wird in Berlin darüber spekuliert, ob mit der Neubesetzung weitere personelle Änderungen in der Bundesregierung verbunden sein könnten. Die Union will damit möglichst schnell wieder Ruhe in ihre Führung bringen. Die Bundeswehr will ihren Heimatschutz in den kommenden Jahren deutlich ausbauen. Die Heimatschutzdivision soll bis zum Jahr 2035 auf mehr als 10.000 Soldaten anwachsen. Dafür sollen zusätzliche Heimatschutz- und Unterstützungsbataillone aufgestellt werden. Der Verband ist vor allem dafür zuständig, wichtige Infrastruktur im Inland zu schützen und im Krisenfall abzusichern. Der geplante Ausbau zeigt, dass die Sicherung von Standorten, Verkehrswegen und Versorgungseinrichtungen in Deutschland weiter an Bedeutung gewinnt. Damit reagiert die Bundeswehr auch auf die veränderte Sicherheitslage in Europa. Der Ukraine-Krieg bleibt auch weit entfernt von Deutschland eine akute Gefahr für ganz Europa. Russland hat nach eigenen Angaben in der Nacht mehr als 400 Drohnen abgewehrt, die auf die Region Moskau zugeflogen sein sollen. Nach Behördenangaben wurden die meisten Fluggeräte noch außerhalb der Hauptstadt gestoppt. In der Region wurden aber 6 Menschen mit Explosionsverletzungen ins Krankenhaus gebracht. Der Vorfall zeigt, wie angespannt die Lage rund um Moskau weiter ist. Gleichzeitig macht er deutlich, dass der Krieg längst auch weit hinter den eigentlichen Frontlinien spürbar bleibt. Spanien ist zum 2. Mal Fußball-Weltmeister. Die Mannschaft gewann das Finale gegen Argentinien in East Rutherford bei New York mit 1:0 nach Verlängerung. Das entscheidende Tor erzielte Ferran Torres in der 106. Minute. Argentinien spielte da bereits in Unterzahl, nachdem Enzo Fernandes in der Nachspielzeit der regulären Spielzeit gelb-rot gesehen hatte. Für Lionel Messi platzte damit im Alter von 39 Jahren der Traum von einer erfolgreichen Titelverteidigung. Spanien sicherte sich damit 2 Jahre nach dem EM-Titel nun auch wieder die größte Trophäe im Weltfußball. In Ungarn verschärft sich der politische Umbau nach dem Machtwechsel weiter. Präsident Tamás Szijjártó hat eine Verfassungsänderung unterzeichnet, die seine eigene vorzeitige Absetzung ermöglicht. Zuvor hatte das Parlament die Novelle beschlossen und die neue Regierung unter Ministerpräsident Péter Magyar setzte den Präsidenten unter erheblichen Druck. Mit der Unterschrift wird das Amt des Staatspräsidenten ab heute vakant, bis ein Nachfolger gewählt ist. Übergangsweise soll die Parlamentspräsidentin die Befugnisse des Staatsoberhaupts übernehmen. Die Entwicklung gilt als weiterer Schritt, mit dem die neue Führung den Einfluss des früheren Machtlagers von Viktor Orban zurückdrängen will.
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2: Am Nachmittag erwartet uns in unserer Region freundliches Sommerwetter. Neben viel Sonne ziehen nur lockere Wolkenfelder durch und es bleibt trocken. Die Temperaturen steigen auf rund 23 bis 24 Grad. Dazu weht ein lebhafterer Wind, der vor allem in freien Lagen spürbar auffrischt. Bis zum Abend hält sich das freundliche Wetter, erst später wird es langsam frischer. Der Dienstag bringt anschließend mehr Wolken und nur noch Werte um 21 Grad. Am Mittwoch zeigt sich das Wetter wieder etwas freundlicher, mit leicht steigenden Temperaturen. Der Donnerstag fällt dann wieder frischer aus, bleibt aber nach jetzigem Stand trocken.
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1: An der Donau bei Vaihmingen gibt es jetzt besseren Hochwasserschutz und neue Wege für Fische. Die Dämme an der Staustufe wurden erneuert und verstärkt. Außerdem ist ein naturnaher Fischweg entstanden, damit heimische Arten die Anlage wieder passieren können. Am Ufer wurden zusätzliche flache Bereiche als Lebensraum geschaffen. Auch der Zugang zum Donauradweg ist verbessert worden. Nach Angaben von LEW liegen die Investitionen bei fast 6 Millionen Euro. Am Universitätsklinikum Augsburg hat ein defekter Treibstofftank einen Feuerwehreinsatz ausgelöst. Heute früh wurde bekannt, dass am Dienstagnachmittag mehr als 550 Liter Kerosin ausgetreten sind. Der Treibstoff ist für die Rettungshubschrauber auf dem Dach bestimmt. Nach Angaben der Feuerwehr gelangte das Kerosin aber nicht ins Erdreich, sondern in einen darunterliegenden Auffangbehälter. Die Einsatzkräfte pumpten die Flüssigkeit ab und verhinderten damit einen Umweltschaden. Warum der Tank ausgelaufen ist, ist noch unklar. Im Augsburger Land soll weniger Obst ungenutzt an Bäumen hängen bleiben. Dafür startet jetzt die Aktion Gelbes Band.

0: beim Überholen deutlicher machen. Der Umwelt- und Verkehrsausschuss hatte dem Projekt schon Ende 2024 zugestimmt. Mehrere Baustellen hatten die Umsetzung aber immer wieder verzögert. Die Stadt hofft nun auf mehr Sicherheit für Radler in diesem Bereich. In Augsburg und im Landkreis läuft seit dem frühen Morgen eine größere Drogenrazzia. Nach Angaben der Polizei werden mehrere Wohnungen und Häuser durchsucht. Betroffen sind sowohl die Innenstadt als auch Standorte im Umland. Die Ermittlungen laufen demnach schon seit Monaten. Über Festnahmen war am Morgen zunächst noch nichts bekannt. Weitere Einzelheiten will die Polizei erst nach dem Einsatz mitteilen.
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1: In der Union wird heute über die Nachfolge von Jens Spahn an der Spitze der Bundestagsfraktion beraten. Nach Spahns Rücktritt wollen CDU und CSU die Personalie nach Angaben aus der Parteiführung zügig klären. Kanzler Friedrich Merz hat dazu bereits mit CSU-Chef Markus Söder gesprochen. Übergangsweise führt Alexander Hoffmann von der CSU die Fraktion. Zugleich wird in Berlin darüber spekuliert, ob mit der Neubesetzung weitere personelle Änderungen in der Bundesregierung verbunden sein könnten. Die Union will damit möglichst schnell wieder Ruhe in ihre Führung bringen. Die Bundeswehr will ihren Heimatschutz in den kommenden Jahren deutlich ausbauen. Die Heimatschutzdivision soll bis zum Jahr 2035 auf mehr als 10.000 Soldaten anwachsen. Dafür sollen zusätzliche Heimatschutz- und Unterstützungsbataillone aufgestellt werden. Der Verband ist vor allem dafür zuständig, wichtige Infrastruktur im Inland zu schützen und im Krisenfall abzusichern. Der geplante Ausbau zeigt, dass die Sicherung von Standorten, Verkehrswegen und Versorgungseinrichtungen in Deutschland weiter an Bedeutung gewinnt. Damit reagiert die Bundeswehr auch auf die veränderte Sicherheitslage in Europa. Der Ukraine-Krieg bleibt auch weit entfernt von Deutschland eine akute Gefahr für ganz Europa. Russland hat nach eigenen Angaben in der Nacht mehr als 400 Drohnen abgewehrt, die auf die Region Moskau zugeflogen sein sollen. Nach Behördenangaben wurden die meisten Fluggeräte noch außerhalb der Hauptstadt gestoppt. In der Region wurden aber 6 Menschen mit Explosionsverletzungen ins Krankenhaus gebracht. Der Vorfall zeigt, wie angespannt die Lage rund um Moskau weiter ist. Gleichzeitig macht er deutlich, dass der Krieg längst auch weit hinter den eigentlichen Frontlinien spürbar bleibt. Spanien ist zum zweiten Mal Fußball-Weltmeister. Die Mannschaft gewann das Finale gegen Argentinien in East Rutherford bei New York mit 1:0 nach Verlängerung. Das entscheidende Tor erzielte Ferran Torres in der 106. Minute. Argentinien spielte da bereits in Unterzahl, nachdem Enzo Fernandes in der Nachspielzeit der regulären Spielzeit gelb-rot gesehen hatte. Für Lionel Messi platzte damit im Alter von 39 Jahren der Traum von einer erfolgreichen Titelverteidigung. Spanien sicherte sich damit 2 Jahre nach dem EM-Titel nun auch wieder die größte Trophäe im Weltfußball. In Ungarn verschärft sich der politische Umbau nach dem Machtwechsel weiter. Präsident Tamás Szulyok hat eine Verfassungsänderung unterzeichnet, die seine eigene vorzeitige Absetzung ermöglicht. Zuvor hatte das Parlament die Novelle beschlossen und die neue Regierung unter Ministerpräsident Péter Magyar setzte den Präsidenten unter erheblichen Druck. Mit der Unterschrift wird das Amt des Staatspräsidenten ab heute vakant, bis ein Nachfolger gewählt ist. Übergangsweise soll die Parlamentspräsidentin die Befugnisse des Staatsoberhaupts übernehmen. Die Entwicklung gilt als weiterer Schritt, mit dem die neue Führung den Einfluss des früheren Machtlagers von Viktor Orban zurückdrängen will.
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2: Im Laufe des Nachmittags bleibt das Wetter im Radio NWW-Land freundlich und trocken. Die Sonne setzt sich oft gut durch, dazu ziehen nur wenige Wolken über die Region. Die Temperaturen liegen jetzt meist bei 23 bis 24 Grad. Auffällig ist vor allem der zunehmend lebhafte Wind, der den Nachmittag etwas frischer wirken lässt. Gegen Abend kühlt es langsam wieder ab, dabei bleibt es aber trocken. Der Dienstag bringt danach etwas mehr Wolken und insgesamt kühlere Luft. Am Mittwoch wird es wieder etwas angenehmer und freundlicher. Der Donnerstag zeigt sich anschließend erneut spürbar frischer.
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1: In der Union wird heute über die Nachfolge von Jens Spahn an der Spitze der Bundestagsfraktion beraten. Nach Spahns Rücktritt wollen CDU und CSU die Personalie nach Angaben aus der Parteiführung zügig klären. Kanzler Friedrich Merz hat dazu bereits mit CSU-Chef Markus Söder gesprochen. Übergangsweise führt Alexander Hoffmann von der CSU die Fraktion. Zugleich wird in Berlin darüber spekuliert, ob mit der Neubesetzung weitere personelle Änderungen in der Bundesregierung verbunden sein könnten. Die Union will damit möglichst schnell wieder Ruhe in ihre Führung bringen. Die Bundeswehr will ihren Heimatschutz in den kommenden Jahren deutlich ausbauen. Die Heimatschutzdivision soll bis zum Jahr 2035 auf mehr als 10.000 Soldaten anwachsen. Dafür sollen zusätzliche Heimatschutz- und Unterstützungsbataillone aufgestellt werden. Der Verband ist vor allem dafür zuständig, wichtige Infrastruktur im Inland zu schützen und im Krisenfall abzusichern. Der geplante Ausbau zeigt, dass die Sicherung von Standorten, Verkehrswegen und Versorgungseinrichtungen in Deutschland weiter an Bedeutung gewinnt. Damit reagiert die Bundeswehr auch auf die veränderte Sicherheitslage in Europa. Der Ukraine-Krieg bleibt auch weit entfernt von Deutschland eine akute Gefahr für ganz Europa. Russland hat nach eigenen Angaben in der Nacht mehr als 400 Drohnen abgewehrt, die auf die Region Moskau zugeflogen sein sollen. Nach Behördenangaben wurden die meisten Fluggeräte noch außerhalb der Hauptstadt gestoppt. In der Region wurden aber 6 Menschen mit Explosionsverletzungen ins Krankenhaus gebracht. Der Vorfall zeigt, wie angespannt die Lage rund um Moskau weiter ist. Gleichzeitig macht er deutlich, dass der Krieg längst auch weit hinter den eigentlichen Frontlinien spürbar bleibt. Spanien ist zum zweiten Mal Fußball-Weltmeister. Die Mannschaft gewann das Finale gegen Argentinien in East Rutherford bei New York mit 1:0 nach Verlängerung. Das entscheidende Tor erzielte Ferran Torres in der 106. Minute. Argentinien spielte da bereits in Unterzahl, nachdem Enzo Fernandes in der Nachspielzeit der regulären Spielzeit gelb-rot gesehen hatte. Für Lionel Messi platzte damit im Alter von 39 Jahren der Traum von einer erfolgreichen Titelverteidigung. Spanien sicherte sich damit 2 Jahre nach dem EM-Titel nun auch wieder die größte Trophäe im Weltfußball. In Ungarn verschärft sich der politische Umbau nach dem Machtwechsel weiter. Präsident Tamás Szolyok hat eine Verfassungsänderung unterzeichnet, die seine eigene vorzeitige Absetzung ermöglicht. Zuvor hatte das Parlament die Novelle beschlossen und die neue Regierung unter Ministerpräsident Péter Magyar setzte den Präsidenten unter erheblichen Druck. Mit der Unterschrift wird das Amt des Staatspräsidenten ab heute vakant, bis ein Nachfolger gewählt ist. Übergangsweise soll die Parlamentspräsidentin die Befugnisse des Staatsoberhaupts übernehmen. Die Entwicklung gilt als weiterer Schritt, mit dem die neue Führung den Einfluss des früheren Machtlagers von Viktor Orban zurückdrängen will.
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2: Im Laufe des Nachmittags bleibt das Wetter im Radio NWW-Land freundlich und trocken. Die Sonne setzt sich oft gut durch, dazu ziehen nur wenige Wolken über die Region. Die Temperaturen liegen jetzt meist bei 23 bis 24 Grad. Auffällig ist vor allem der zunehmend lebhafte Wind, der den Nachmittag etwas frischer wirken lässt. Gegen Abend kühlt es langsam wieder ab, dabei bleibt es aber trocken. Der Dienstag bringt danach etwas mehr Wolken und insgesamt kühlere Luft. Am Mittwoch wird es wieder etwas angenehmer und freundlicher. Der Donnerstag zeigt sich anschließend erneut spürbar frischer.
0: 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Wir begleiten euch bis zum Feierabend. 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
1: In der Union wird heute über die Nachfolge von Jens Spahn an der Spitze der Bundestagsfraktion beraten. Nach Spahns Rücktritt wollen CDU und CSU die Personalie nach Angaben aus der Parteiführung zügig klären. Kanzler Friedrich Merz hat dazu bereits mit CSU-Chef Markus Söder gesprochen. Übergangsweise führt Alexander Hoffmann von der CSU die Fraktion. Zugleich wird in Berlin darüber spekuliert, ob mit der Neubesetzung weitere personelle Änderungen in der Bundesregierung verbunden sein könnten. Die Union will damit möglichst schnell wieder Ruhe in ihre Führung bringen. Die Bundeswehr will ihren Heimatschutz in den kommenden Jahren deutlich ausbauen. Die Heimatschutzdivision soll bis zum Jahr 2035 auf mehr als 10.000 Soldaten anwachsen. Dafür sollen zusätzliche Heimatschutz- und Unterstützungsbataillone aufgestellt werden. Der Verband ist vor allem dafür zuständig, wichtige Infrastruktur im Inland zu schützen und im Krisenfall abzusichern. Der geplante Ausbau zeigt, dass die Sicherung von Standorten, Verkehrswegen und Versorgungseinrichtungen in Deutschland weiter an Bedeutung gewinnt. Damit reagiert die Bundeswehr auch auf die veränderte Sicherheitslage in Europa. Der Ukraine-Krieg bleibt auch weit entfernt von Deutschland eine akute Gefahr für ganz Europa. Russland hat nach eigenen Angaben in der Nacht mehr als 400 Drohnen abgewehrt, die auf die Region Moskau zugeflogen sein sollen. Nach Behördenangaben wurden die meisten Fluggeräte noch außerhalb der Hauptstadt gestoppt. In der Region wurden aber 6 Menschen mit Explosionsverletzungen ins Krankenhaus gebracht. Der Vorfall zeigt, wie angespannt die Lage rund um Moskau weiter ist. Gleichzeitig macht er deutlich, dass der Krieg längst auch weit hinter den eigentlichen Frontlinien spürbar bleibt. Spanien ist zum zweiten Mal Fußball-Weltmeister. Die Mannschaft gewann das Finale gegen Argentinien in East Rutherford bei New York mit 1:0 nach Verlängerung. Das entscheidende Tor erzielte Ferran Torres in der 106. Minute. Argentinien spielte da bereits in Unterzahl, nachdem Enzo Fernandes in der Nachspielzeit der regulären Spielzeit gelb-rot gesehen hatte. Für Lionel Messi platzte damit im Alter von 39 Jahren der Traum von einer erfolgreichen Titelverteidigung. Spanien sicherte sich damit 2 Jahre nach dem EM-Titel nun auch wieder die größte Trophäe im Weltfußball. In Ungarn verschärft sich der politische Umbau nach dem Machtwechsel weiter. Präsident Tamás Szijjártó hat eine Verfassungsänderung unterzeichnet, die seine eigene vorzeitige Absetzung ermöglicht. Zuvor hatte das Parlament die Novelle beschlossen und die neue Regierung unter Ministerpräsident Péter Magyar setzte den Präsidenten unter erheblichen Druck. Mit der Unterschrift wird das Amt des Staatspräsidenten ab heute vakant, bis ein Nachfolger gewählt ist. Übergangsweise soll die Parlamentspräsidentin die Befugnisse des Staatsoberhaupts übernehmen. Die Entwicklung gilt als weiterer Schritt, mit dem die neue Führung den Einfluss des früheren Machtlagers von Viktor Orban zurückdrängen will.
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2: Heute Abend bleibt es im Radio NWW-Land noch längere Zeit freundlich und trocken. Zunächst scheint vielerorts noch die Sonne, später ziehen nur ein paar lockere Wolken durch. Die Temperaturen gehen allmählich zurück und in der Nacht wird es mit meist 8 bis 13 Grad wieder recht frisch. Dazu bleibt es trocken, auch wenn der Wind anfangs noch etwas lebhafter wehen kann. Der Dienstag bringt dann insgesamt etwas kühlere Luft mit mehr Wolken, aber meist trockenem Wetter. Am Mittwoch wird es wieder etwas freundlicher und etwas wärmer. Der Donnerstag fällt nach heutigem Stand wieder frischer aus und bleibt überwiegend trocken.
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Wow, und schon bin ich wieder da. 2 Stunden lang haben wir gemeinsam Zeiten, die wollen wir natürlich auch sinnvoll nutzen. Mit ganz viel Musik, das verspreche ich, wenig Blabla von Seiten vom Moderator. Und deshalb für dich, weil du auch da bist, ein herzliches Hallo.

Ja, das kommt jetzt alles gerade ein bisschen früh, muss ich ehrlich sagen. So ist es eigentlich nicht gemeint. Nein, definitiv nicht. Das hätte noch einen Moment gedauert, bis es dann wirklich soweit gewesen wäre. Ja, ja, und jetzt ist da natürlich alles durcheinander. Aber das sortiere ich jetzt gerade wieder und dann geht das nachher auch in der Tat. Ja, so soll das sein. Also zuerst mal ein herzliches Willkommen am heutigen Dienstag. Wir haben ja bereits Dienstag. Mein Programm ist noch nicht ganz richtig eingestellt. Das werde ich nachher auch alles noch nachholen, so dass es alles wieder richtig ist. Sollte eigentlich jetzt wieder funktionieren. Musik und Information ist angesagt in den nächsten 2 Stunden, wo wir gemeinsam unterwegs sind. So, noch einmal, in den nächsten 2 Stunden soll das heißen, so, langsam aber sicher holt sich's, gell, es kommt schon gut. Und dann noch ein Dankeschön an die Nachrichten- und Wetterredaktion.

Dann könnte man tatsächlich loslegen. Hier gibt's Musik von Joe Cocker. Schön, dass du da bist. Schön, dass du zugeschaltet hast. Und vergiss nicht, Ohren ganz weit aufmachen. I love tonight, mein Joe Cocker.

0: Paganinis sind das, die so schöne Musik machen. Die Band gibt's ja leider nicht mehr. Marc Paganini lebt auch nicht mehr. Das ist eine Band aus dem Kanton Graubünden, also aus der Firnecke der Schweiz. Und die haben damals Riesenerfolge gefeiert. Marc Paganini hat frühzeitig entdecken müssen, It's a Long Way to the Top. So hieß auch das Album. Für den Kanton Graubünden haben sie ein Album unter dem Namen Gina rausgegeben. Extra für den Kanton Graubünden. Zuvor Musik von Alice Cooper.
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0: Und dieses Thema, das jetzt in dieser Stunde kommt, kennen wir alle, nämlich Handwerkermangel. Darüber reden wir.

0: 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Und da heißt es Servus Feierabend. Da gibt's ganz viel tolle Musik und die Information wird groß geschrieben. Ich freue mich auf dich. Bis dann. Zur vollen Stunde gibt's Nachrichten und Wetter darf selbstverständlich nicht fehlen, auch am heutigen Dienstagabend.
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0: Also, ich möchte mich nochmal entschuldigen für den Durcheinander am Anfang. Ich habe irgendetwas falsch eingestellt. Ich habe irgendetwas übersehen. Ich habe lieber den Nachmittag genießen dürfen und habe anderes Radio gehört, bin fremdgegangen mit anderen Worten. Das wollte ich dir eigentlich gar nicht sagen, aber jetzt hören wir noch auf den Donnerstag.
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0: Du genießt es erstmal den heutigen Feierabend, deinen heutigen Abend bei der Arbeit, deinen heutigen Abend vielleicht gerade im Auto, fahr vorsichtig und komm gut ins Ziel, gell?

Und du kennst das, das heißt natürlich laut aufdrehen. Und wir haben Musik von Aerosmith hier auf diesem Sender. Und ganz weit aufmachen, zurücklehnen und genießen.

Wir machen sie melodiös gut gemachte Rockmusik. Scorpions vertreten genau solche für den heutigen Dienstagabend. Ich hoffe natürlich, du hattest einen wunderschönen Dienstag, einen guten Arbeitstag, wenn du gearbeitet hast. Sonst einen schönen Freitag kann ja natürlich auch sein, gell? Und wir haben für dich das Richtige, zum Beispiel auch der Blick über die Landesgrenze hinaus.

0: Ja, ja, wir schauen wieder einmal in die CH oder du kannst auch Schweiz dazu sagen. Und auf die, die kommen, auf die freue ich mich wahnsinnig schon die ganze Zeit. So, dann darf ich Schweizerdeutsch reden, das in Gotthard.
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0: Wow, ich finde, die haben es immer wieder verdient, hier gespielt zu werden bei Radio NW, deinem Lieblingsradio. Servus, Feierabend. Bis 20 Uhr sind wir gemeinsam unterwegs. Im Normalfall würde ich dir jetzt sagen, was in deiner Region passiert. Da hätten wir wieder mal unser großes Ohr aufgestellt. Aber das klappt noch nicht, weil bei uns wieder einmal alles zusammenkommt. Es sind Umbauarbeiten. Wie heißt es? Umbauarbeiten. Und deshalb ist im Moment die Nachrichtenredaktion so ein bisschen gehindert. Deshalb kann es sein, dass nicht immer alles ganz hundertprozentig aktuell ist. Alles kommt wieder. Wir reden stattdessen über den Handwerkermangel. Du kennst das, du brauchst einen Handwerker dringend. Es ist irgendetwas kaputt, läuft nicht mehr, geht nicht mehr und du bekommst einfach keinen oder musst sehr lange warten. Metin, du weißt, wie das geht.
1: Wenn zu Hause plötzlich die Waschmaschine streikt, ein Rohr verstopft ist oder die Heizung ausfällt, ist meistens schnelle Hilfe gefragt. Doch das klappt anscheinend immer seltener, denn laut einer aktuellen Umfrage unter Mietern und Haus- und Wohnungseigentümern klagen inzwischen 75% der Befragten über viel zu lange Wartezeiten bei Handwerkern. Helke Michael hat mal ein paar Leute auf der Straße gefragt, wann die das letzte Mal einen Handwerker gesucht haben und wie lange sie dann auf den warten mussten.
2: Ja, wir haben uns clevererweise ausgesperrt. Es war aber katastrophal, einen Schlüsseldienst zu kriegen. Also egal, wo man angerufen hat.
3: Bei uns war das so, dass unsere Waschmaschine nicht mehr abgepumpt hat. Und dann bekommt man die Antwort, ja, sie stehen auf unserer Warteliste. Kann aber noch so 3 bis 4 Wochen dauern, bis sie an der Reihe sind.
2: Also wir hatten ein Hornissennest und mussten 2 Wochen auf einen Termin warten, bis uns die Tiere artgerecht entfernt worden sind.
4: Übrigens, 60% der Befragten haben ähnliche Erfahrungen gemacht und sagen, dass es nicht leicht ist, einen Handwerker zu finden. Und das nervt natürlich extrem, sagt Christian Buric von der ADAC Zuhauseversicherung.
5: Also

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1: Mehr über die stressfreie Hilfe bei der Suche nach einem dringend benötigten Handwerker und die weiteren Vorteile des Zuhause-Schutzbriefes erfährt man online.
2: Und bei uns erfährst du zum Beispiel, dass du jetzt Feierabend hast und dass du den genießen kannst. Und was wollte ich dir noch mit auf den Weg geben? Ach ja, vielleicht bist du gerade beim Essen, es könnte ja sein, gell? Dann wünsche ich dir von Herzen guten Appetit. Die andere Geschichte ist, du bist im Auto unterwegs, fährst nach Hause, fahr vorsichtig und komm gut nach Hause. Und die dritte Variante wäre dann das, was wir heute ein bisschen später machen, noch nicht gleich.

Aber so Musik zum Einstimmen gibt's auf jeden Fall jetzt mit Honeymoon Suite. Da kann's auch richtig laut aufdrehen. Danke fürs Zuschalten und schön, dass du da bist.

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sind wirklich schöne Klänge, nicht? Bon Jovi ist das, der so schöne Musik rübergebracht hat hier bei Radio NWW. Ich hab dir gesagt, dass wir das auch später verlegen. Jetzt ist es soweit.

Weil es gibt natürlich auch die Zahlreichen, die sind jetzt bei der Arbeit, haben noch lange keinen Feierabend, müssen dem noch entgegenträumen oder wie auch immer. Aber vielleicht kann ich dir helfen mit der musikalischen Kaffeepause. Ich nehme dich einfach ein Stück weit mit, kannst einen heißen Kaffee trinken und die Musik genießen. Jetzt zum Beispiel mit John Fogerty hier auf Radio NBW. Noch bis 20 Uhr sind wir gemacht.

I was made for loving you. Ja, ja, du hast schon richtig geraten. Das sind natürlich... jetzt ist es gleich weg, jetzt ist es weggerutscht, jetzt habe ich es gar nicht mehr. Das sind natürlich... Eieiei. I was made for loving you sind natürlich... Kiss, würde ich behaupten, gell? So, ich hoffe, ich habe nichts falsch gesagt. Sonst sehe ich es dann. Ich kontrolliere das nachher noch, wir schauen das nochmal nach. Ich bin heute ein bisschen... Ja, ich bin heute ein bisschen von den Schuhen getreten oder so, weil irgendwie hat mich da die Technik am Anfang dermaßen im Stich gelassen. Aber da lassen wir uns jetzt nicht beeinflussen.

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1: In der Union wird heute über die Nachfolge von Jens Spahn an der Spitze der Bundestagsfraktion beraten. Nach Spahns Rücktritt wollen CDU und CSU die Personalie nach Angaben aus der Parteiführung zügig klären. Kanzler Friedrich Merz hat dazu bereits mit CSU-Chef Markus Söder gesprochen. Übergangsweise führt Alexander Hoffmann von der CSU die Fraktion. Zugleich wird in Berlin darüber spekuliert, ob mit der Neubesetzung weitere personelle Änderungen in der Bundesregierung verbunden sein könnten. Die Union will damit möglichst schnell wieder Ruhe in ihre Führung bringen. Die Bundeswehr will ihren Heimatschutz in den kommenden Jahren deutlich ausbauen. Die Heimatschutzdivision soll bis zum Jahr 2035 auf mehr als 10.000 Soldaten anwachsen. Dafür sollen zusätzliche Heimatschutz- und Unterstützungsbataillone aufgestellt werden. Der Verband ist vor allem dafür zuständig, wichtige Infrastruktur im Inland zu schützen und im Krisenfall abzusichern. Der geplante Ausbau zeigt, dass die Sicherung von Standorten, Verkehrswegen und Versorgungseinrichtungen in Deutschland weiter an Bedeutung gewinnt. Damit reagiert die Bundeswehr auch auf die veränderte Sicherheitslage in Europa. Der Ukraine-Krieg bleibt auch weit entfernt von Deutschland eine akute Gefahr für ganz Europa. Russland hat nach eigenen Angaben in der Nacht mehr als 400 Drohnen abgewehrt, die auf die Region Moskau zugeflogen sein sollen. Nach Behördenangaben wurden die meisten Fluggeräte noch außerhalb der Hauptstadt gestoppt. In der Region wurden aber 6 Menschen mit Explosionsverletzungen ins Krankenhaus gebracht. Der Vorfall zeigt, wie angespannt die Lage rund um Moskau weiter ist. Gleichzeitig macht er deutlich, dass der Krieg längst auch weit hinter den eigentlichen Frontlinien spürbar bleibt. Spanien ist zum zweiten Mal Fußball-Weltmeister. Die Mannschaft gewann das Finale gegen Argentinien in East Rutherford bei New York mit 1:0 nach Verlängerung. Das entscheidende Tor erzielte Ferran Torres in der 106. Minute. Argentinien spielte da bereits in Unterzahl, nachdem Enzo Fernandes in der Nachspielzeit der regulären Spielzeit gelb-rot gesehen hatte. Für Lionel Messi platzte damit im Alter von 39 Jahren der Traum von einer erfolgreichen Titelverteidigung. Spanien sicherte sich damit 2 Jahre nach dem EM-Titel nun auch wieder die größte Trophäe im Weltfußball. In Ungarn verschärft sich der politische Umbau nach dem Machtwechsel weiter. Präsident Tamás Szijjártó hat eine Verfassungsänderung unterzeichnet, die seine eigene vorzeitige Absetzung ermöglicht. Zuvor hatte das Parlament die Novelle beschlossen und die neue Regierung unter Ministerpräsident Péter Magyar setzte den Präsidenten unter erheblichen Druck. Mit der Unterschrift wird das Amt des Staatspräsidenten ab heute vakant, bis ein Nachfolger gewählt ist. Übergangsweise soll die Parlamentspräsidentin die Befugnisse des Staatsoberhaupts übernehmen. Die Entwicklung gilt als weiterer Schritt, mit dem die neue Führung den Einfluss des früheren Machtlagers von Viktor Orban zurückdrängen will.
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2: Im Laufe des Nachmittags bleibt das Wetter im Radio NWW-Land freundlich und trocken. Die Sonne setzt sich oft gut durch, dazu ziehen nur wenige Wolken über die Region. Die Temperaturen liegen jetzt meist bei 23 bis 24 Grad. Auffällig ist vor allem der zunehmend lebhafte Wind, der den Nachmittag etwas frischer wirken lässt. Gegen Abend kühlt es langsam wieder ab, dabei bleibt es aber trocken. Der Dienstag bringt danach etwas mehr Wolken und insgesamt kühlere Luft. Am Mittwoch wird es wieder etwas angenehmer und freundlicher. Der Donnerstag zeigt sich anschließend erneut spürbar frischer.
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Wow, wir sind angelangt in der zweiten Stunde. Du bist auch noch dabei, willst diese Stunde noch mitmachen, auch wenn der Moderator heute ein bisschen neben den Socken steht oder so ähnlich, gell? Genießen wir die zweite Stunde mit ganz viel Musik und für dich gibt's ein herzliches Hallo.

Status Quo haben einen musikalischen Einstieg in die zweite Stunde gemacht. Es ist schön, dass du bei uns bleibst. Auch in der zweiten Stunde gibt's natürlich ganz viel Musik. Das ist schon gemerkt, gell? Mit Nachrichten und Wetter hat er im Moment so ein bisschen einen Tilt. Irgendwie stimmt das nicht ganz hundertprozentig. Aber das ist und ist zurückzuführen auf die Umbauarbeiten, die in der großen Redaktion im Moment stattfinden. Nachher funktioniert das auch wieder zuverlässig und soll dann auch wieder so sein. Ja, Musik und Information gibt's auch in der zweiten Stunde. Und ich hab's noch geklärt. I Was Made For Loving You habe ich in der ersten Stunde abgespielt, magst dich erinnern. Und da war's plötzlich weg. Kiss sind das selbstverständlich. So, Musik und Information ist das auch in der zweiten Stunde angesagt. Noch einmal ein Dankeschön. Trotz allem oder allem zum Trotz an die Nachrichten- und Wetterredaktion.

0: TIEIO sind das. Ja, so heißen die. Wir schütteln einfach mal ein paar Buchstaben aus dem Becher und das ergibt dann den Gruppennamen oder Formationsnamen, wie auch immer. Zuvor Whitesnake wieder mal gespielt.
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0: Es passt irgendwie, weil es ist ja Sommer und es ist Ferienstimmung schlechthin. Wir besuchen in der zweiten Stunde Dresden.

0: 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Ich freue mich auf dich. Bis dann. Das ist natürlich auch in der zweiten Stunde so. Zur vollen Stunde gibt es Nachrichten. Und wer du sollst ja schließlich gut informiert durch diesen Dienstagabend gehen.
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0: Ja, die Zeit vergeht, gell? Wir haben bereits wieder Dienstagabend und es ist schon wieder Mitte der Woche. Ich freue mich, nach 20 Uhr kommt er.
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0: Das ist der Mann mit dem goldenen, schweren Schlüssel. Das ist der Mann mit der Lizenz zum Metal spielen. Und das wird er morgen nach 20 Uhr auch wieder machen. Dann, wenn Nachrichten und Wetter durch sind, ist er da. Der Mann mit dem goldenen, schweren Schlüssel. Meine ich natürlich mein Teamkollege Beat Nieferl.

0: Das ist Musik, die bleibt definitiv im Ohr sitzen und schlägt auch ein bisschen auf die Knochen, gell? Wenn man da durchs Wohnzimmer ruckt oder so. Ja, ich habe gestern irgendetwas gesagt wegen Karin, der Frau von meinem persönlichen Musikcoach. Die macht das zwischendurch, dass sie durchs Wohnzimmer ruckt. Und ich habe jetzt für dich etwas, und da freue ich mich drauf, muss ich dir jetzt schon sagen, denn sie sind wieder angesagt, die langen, langen Versionen.
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0: Wenn du gestern zugehört hast, dann hast du mitbekommen, dass wir verschiedene neue Alben Musik daraus wieder gespielt haben. Zum Beispiel von Rolling Stones, Deep Purple und natürlich auch von Yes. Und Yes, die haben sie nämlich ganz viel schöne und lange Titel aus dem neuen Album, und die wollen wir dir nicht vorenthalten.

0: Die sollte man sich merken. Yes, wunderschöne Musik hier auf diesem Sender Radio NW. 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
0: Ich hab's dir versprochen, wir besuchen Dresden und das hat seine Gründe. Denn es ist ja Ferienzeit und vielleicht wäre das wirklich ein Tipp, Dresden zu besuchen, Metin.
4: Dresden ist ja nun wirklich immer einen Besuch wert. Die wunderschöne Altstadt mit ihren prachtvollen Barock- und Renaissancebauten entlang der Elbe ist ein echtes Postkartenmotiv. Kulturell gibt's in Dresden viel zu entdecken. Genau darüber und über ein paar kulturelle Geheimtipps berichtet Jessica Martin.
5: Neben Frauenkirche, Semperoper, Zwinger und Residenzschloss locken unzählige Kunstausstellungen wie das Grüne und das Neue Gewölbe und die Gemäldegalerie Alte Meister mit Raphael Sixtinischer Madonna. Neben diesen Kulturhighlights in der Altstadt Dresdens lohnt sich aber auch ein Besuch der Kunsthofpassage in der äußeren Neustadt, so Jörg Bacher, Direktor des Maritimhotels Dresden.
6: Das sind 5 individuell gestaltete Innenhöfe mit einer einzigartigen Architektur, wie zum Beispiel der Hof der Tiere, wo man an der grünen Sandsteinwand quasi einen Streifzug durch die Savanne machen kann. Oder der Hof der Elemente. Hier gibt es das singende Haus an der Fassade. Hat man da ein System aus Trichtern und Rohren gebaut. Und wenn es regnet, erzeugt das alles zusammen eine wundervolle Musik.
5: Auch der Park im japanischen Palais ist eine Art Kulturgeheimtipp. Von der barocken Gartenanlage hat man einen spektakulären Blick auf Elbe und Altstadt. Ebenfalls lohnenswert ein Besuch im Panometer.
6: Aktuell kann man dort eine 360-Grad Panoramaaufnahme des größten Korallenriffs der Erde bestaunen, dem Great Barrier Reef. Eine Alternative ist immer das Kraftwerk Mitte, ein Industriedenkmal mitten in der Stadt mit Theater, Staatsoperette, Ausstellungen. Und für die Literaturfans ist ein Besuch im Erich Kästner Museum sehr empfehlenswert, im Geburtshaus des Schriftstellers.
5: Ein guter Ausgangspunkt für Trips durch Dresden ist das Maritimhotel, das in diesem Jahr 20-jähriges Jubiläum feiert und nur 5 Minuten zu Fuß von Zwinger oder Semperoper entfernt ist. Dabei ist der imposante Bau selbst eines der architektonischen Highlights der Stadt. Ursprünglich als Speicher für Tabak, Wolle und Gewürze errichtet, wurde es von 2004 bis 2006 zu einem Hotel umgebaut.
6: Das Highlight ist das über alle Geschosse reichende, gut 40 Meter hohe Atrium mit wunderschönen Kronleuchtern, Glasfahrstühlen. Und so eine Hotellobby hat nicht jedes Hotel. Und das Haus an sich bietet einen wunderschönen Spa-Bereich, Hotelpool, Sauna. Ein echtes Highlight ist sicherlich unser Terrassenrestaurant Wintergarten mit direktem Blick zur Elbe, welches wir gerade erst sehr modern und sehr schön neu gestaltet haben.
4: Frauenkirche, Zwinger, Semperoper, aber auch singende Höfe und Industriedenkmäler im neuen Kleid. Dresden hat kulturell ziemlich viel zu bieten. Den idealen Ausgangspunkt für euren Kurztrip in das Florenz des Norden findet ihr im Netz.
0: Und ich habe noch ganz viel Musik für dich. Mal schauen, wie viel ich von dem noch loswerden kann, weil die Zeit ja immer fortschreitet, gell?
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0: Mein ganz persönlicher Musikcoach hat gesagt, die kannst auch wieder mal spielen, Weber. Die hast schon lange nicht mehr gespielt und hier kommt sie jetzt, Wanda Jackson.

Aber was hast du wieder angestellt, dass die Polizei da ist? Naja, das frage ich mich manchmal auch. Gell? Die Police sind das, zum Glück musikalisch. Und zuvor Rolling Stones habe ich auch noch gespielt. Und die Sendezeit, die neigt sich schon langsam aber sicher wieder dem Ende entgegen. Ich bin manchmal ein A mit Ohren, ja? Weil das habe ich nicht im Griff, diesen 14-Tage-Rhythmus. Ist er jetzt heute dran, der Stefan, oder ist er nicht dran? Der Stefan Unterstraße mit seiner Sendung Querbeat, Musik von A bis Z gespielt und natürlich immer Musikwünsche, falls er dran ist heute. Dann hätte ich das jetzt angesagt, dann würde es nämlich gleich nach Nachricht und Wetter kommen.

Also, ich bin jetzt am Ende angelangt im wahrsten Sinne des Wortes. Heute war es ein bisschen schwieriger als sonst. Warum? Frag mich bitte nicht. Aber ich komme wieder. Ja, schon bald. Nämlich morgen Abend zwischen 18 und 20 Uhr gibt's Servus Feierabend. Und dann kommt mein Teamkollege und Musikcoach Bernd Nieferler mit dem Rocksalon, der Mann mit dem schweren goldenen Schlüssel. Lass dich also freuen. Jetzt sage ich Ciao, mach's gut.

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1: In der Union wird heute über die Nachfolge von Jens Spahn an der Spitze der Bundestagsfraktion beraten. Nach Spahns Rücktritt wollen CDU und CSU die Personalie nach Angaben aus der Parteiführung zügig klären. Kanzler Friedrich Merz hat dazu bereits mit CSU-Chef Markus Söder gesprochen. Übergangsweise führt Alexander Hoffmann von der CSU die Fraktion. Zugleich wird in Berlin darüber spekuliert, ob mit der Neubesetzung weitere personelle Änderungen in der Bundesregierung verbunden sein könnten. Die Union will damit möglichst schnell wieder Ruhe in ihre Führung bringen. Die Bundeswehr will ihren Heimatschutz in den kommenden Jahren deutlich ausbauen. Die Heimatschutzdivision soll bis zum Jahr 2035 auf mehr als 10.000 Soldaten anwachsen. Dafür sollen zusätzliche Heimatschutz- und Unterstützungsbataillone aufgestellt werden. Der Verband ist vor allem dafür zuständig, wichtige Infrastruktur im Inland zu schützen und im Krisenfall abzusichern. Der geplante Ausbau zeigt, dass die Sicherung von Standorten, Verkehrswegen und Versorgungseinrichtungen in Deutschland weiter an Bedeutung gewinnt. Damit reagiert die Bundeswehr auch auf die veränderte Sicherheitslage in Europa. Der Ukraine-Krieg bleibt auch weit entfernt von Deutschland eine akute Gefahr für ganz Europa. Russland hat nach eigenen Angaben in der Nacht mehr als 400 Drohnen abgewehrt, die auf die Region Moskau zugeflogen sein sollen. Nach Behördenangaben wurden die meisten Fluggeräte noch außerhalb der Hauptstadt gestoppt. In der Region wurden aber 6 Menschen mit Explosionsverletzungen ins Krankenhaus gebracht. Der Vorfall zeigt, wie angespannt die Lage rund um Moskau weiter ist. Gleichzeitig macht er deutlich, dass der Krieg längst auch weit hinter den eigentlichen Frontlinien spürbar bleibt. Spanien ist zum 2. Mal Fußball-Weltmeister. Die Mannschaft gewann das Finale gegen Argentinien in East Rutherford bei New York mit 1:0 nach Verlängerung. Das entscheidende Tor erzielte Ferran Torres in der 106. Minute. Argentinien spielte da bereits in Unterzahl, nachdem Enzo Fernandes in der Nachspielzeit der regulären Spielzeit gelb-rot gesehen hatte. Für Lionel Messi platzte damit im Alter von 39 Jahren der Traum von einer erfolgreichen Titelverteidigung. Spanien sicherte sich damit 2 Jahre nach dem EM-Titel nun auch wieder die größte Trophäe im Weltfußball. In Ungarn verschärft sich der politische Umbau nach dem Machtwechsel weiter. Präsident Tamás Szijjártó hat eine Verfassungsänderung unterzeichnet, die seine eigene vorzeitige Absetzung ermöglicht. Zuvor hatte das Parlament die Novelle beschlossen und die neue Regierung unter Ministerpräsident Péter Magyar setzte den Präsidenten unter erheblichen Druck. Mit der Unterschrift wird das Amt des Staatspräsidenten ab heute vakant, bis ein Nachfolger gewählt ist. Übergangsweise soll die Parlamentspräsidentin die Befugnisse des Staatsoberhaupts übernehmen. Die Entwicklung gilt als weiterer Schritt, mit dem die neue Führung den Einfluss des früheren Machtlagers von Viktor Orban zurückdrängen will.
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2: Heute Abend bleibt es im Radio NWW-Land noch längere Zeit freundlich und trocken. Zunächst scheint vielerorts noch die Sonne, später ziehen nur ein paar lockere Wolken durch. Die Temperaturen gehen allmählich zurück und in der Nacht wird es mit meist 8 bis 13 Grad wieder recht frisch. Dazu bleibt es trocken, auch wenn der Wind anfangs noch etwas lebhafter wehen kann. Der Dienstag bringt dann insgesamt etwas kühlere Luft mit mehr Wolken, aber meist trockenem Wetter. Am Mittwoch wird es wieder etwas freundlicher und etwas wärmer. Der Donnerstag fällt nach heutigem Stand wieder frischer aus und bleibt überwiegend trocken.
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1: In der Union wird heute über die Nachfolge von Jens Spahn an der Spitze der Bundestagsfraktion beraten. Nach Spahns Rücktritt wollen CDU und CSU die Personalie nach Angaben aus der Parteiführung zügig klären. Kanzler Friedrich Merz hat dazu bereits mit CSU-Chef Markus Söder gesprochen. Übergangsweise führt Alexander Hoffmann von der CSU die Fraktion. Zugleich wird in Berlin darüber spekuliert, ob mit der Neubesetzung weitere personelle Änderungen in der Bundesregierung verbunden sein könnten. Die Union will damit möglichst schnell wieder Ruhe in ihre Führung bringen. Die Bundeswehr will ihren Heimatschutz in den kommenden Jahren deutlich ausbauen. Die Heimatschutzdivision soll bis zum Jahr 2035 auf mehr als 10.000 Soldaten anwachsen. Dafür sollen zusätzliche Heimatschutz- und Unterstützungsbataillone aufgestellt werden. Der Verband ist vor allem dafür zuständig, wichtige Infrastruktur im Inland zu schützen und im Krisenfall abzusichern. Der geplante Ausbau zeigt, dass die Sicherung von Standorten, Verkehrswegen und Versorgungseinrichtungen in Deutschland weiter an Bedeutung gewinnt. Damit reagiert die Bundeswehr auch auf die veränderte Sicherheitslage in Europa. Der Ukraine-Krieg bleibt auch weit entfernt von Deutschland eine akute Gefahr für ganz Europa. Russland hat nach eigenen Angaben in der Nacht mehr als 400 Drohnen abgewehrt, die auf die Region Moskau zugeflogen sein sollen. Nach Behördenangaben wurden die meisten Fluggeräte noch außerhalb der Hauptstadt gestoppt. In der Region wurden aber 6 Menschen mit Explosionsverletzungen ins Krankenhaus gebracht. Der Vorfall zeigt, wie angespannt die Lage rund um Moskau weiter ist. Gleichzeitig macht er deutlich, dass der Krieg längst auch weit hinter den eigentlichen Frontlinien spürbar bleibt. Spanien ist zum 2. Mal Fußball-Weltmeister. Die Mannschaft gewann das Finale gegen Argentinien in East Rutherford bei New York mit 1:0 nach Verlängerung. Das entscheidende Tor erzielte Ferran Torres in der 106. Minute. Argentinien spielte da bereits in Unterzahl, nachdem Enzo Fernandes in der Nachspielzeit der regulären Spielzeit gelb-rot gesehen hatte. Für Lionel Messi platzte damit im Alter von 39 Jahren der Traum von einer erfolgreichen Titelverteidigung. Spanien sicherte sich damit 2 Jahre nach dem EM-Titel nun auch wieder die größte Trophäe im Weltfußball. In Ungarn verschärft sich der politische Umbau nach dem Machtwechsel weiter. Präsident Tamás Szijjártó hat eine Verfassungsänderung unterzeichnet, die seine eigene vorzeitige Absetzung ermöglicht. Zuvor hatte das Parlament die Novelle beschlossen und die neue Regierung unter Ministerpräsident Péter Magyar setzte den Präsidenten unter erheblichen Druck. Mit der Unterschrift wird das Amt des Staatspräsidenten ab heute vakant, bis ein Nachfolger gewählt ist. Übergangsweise soll die Parlamentspräsidentin die Befugnisse des Staatsoberhaupts übernehmen. Die Entwicklung gilt als weiterer Schritt, mit dem die neue Führung den Einfluss des früheren Machtlagers von Viktor Orban zurückdrängen will.
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2: Heute Abend bleibt es im Radio NWW-Land noch längere Zeit freundlich und trocken. Zunächst scheint vielerorts noch die Sonne, später ziehen nur ein paar lockere Wolken durch. Die Temperaturen gehen allmählich zurück und in der Nacht wird es mit meist 8 bis 13 Grad wieder recht frisch. Dazu bleibt es trocken, auch wenn der Wind anfangs noch etwas lebhafter wehen kann. Der Dienstag bringt dann insgesamt etwas kühlere Luft mit mehr Wolken, aber meist trockenem Wetter. Am Mittwoch wird es wieder etwas freundlicher und etwas wärmer. Der Donnerstag fällt nach heutigem Stand wieder frischer aus und bleibt überwiegend trocken.
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1: In der Union wird heute über die Nachfolge von Jens Spahn an der Spitze der Bundestagsfraktion beraten. Nach Spahns Rücktritt wollen CDU und CSU die Personalie nach Angaben aus der Parteiführung zügig klären. Kanzler Friedrich Merz hat dazu bereits mit CSU-Chef Markus Söder gesprochen. Übergangsweise führt Alexander Hoffmann von der CSU die Fraktion. Zugleich wird in Berlin darüber spekuliert, ob mit der Neubesetzung weitere personelle Änderungen in der Bundesregierung verbunden sein könnten. Die Union will damit möglichst schnell wieder Ruhe in ihre Führung bringen. Die Bundeswehr will ihren Heimatschutz in den kommenden Jahren deutlich ausbauen. Die Heimatschutzdivision soll bis zum Jahr 2035 auf mehr als 10.000 Soldaten anwachsen. Dafür sollen zusätzliche Heimatschutz- und Unterstützungsbataillone aufgestellt werden. Der Verband ist vor allem dafür zuständig, wichtige Infrastruktur im Inland zu schützen und im Krisenfall abzusichern. Der geplante Ausbau zeigt, dass die Sicherung von Standorten, Verkehrswegen und Versorgungseinrichtungen in Deutschland weiter an Bedeutung gewinnt. Damit reagiert die Bundeswehr auch auf die veränderte Sicherheitslage in Europa. Der Ukraine-Krieg bleibt auch weit entfernt von Deutschland eine akute Gefahr für ganz Europa. Russland hat nach eigenen Angaben in der Nacht mehr als 400 Drohnen abgewehrt, die auf die Region Moskau zugeflogen sein sollen. Nach Behördenangaben wurden die meisten Fluggeräte noch außerhalb der Hauptstadt gestoppt. In der Region wurden aber 6 Menschen mit Explosionsverletzungen ins Krankenhaus gebracht. Der Vorfall zeigt, wie angespannt die Lage rund um Moskau weiter ist. Gleichzeitig macht er deutlich, dass der Krieg längst auch weit hinter den eigentlichen Frontlinien spürbar bleibt. Spanien ist zum 2. Mal Fußball-Weltmeister. Die Mannschaft gewann das Finale gegen Argentinien in East Rutherford bei New York mit 1:0 nach Verlängerung. Das entscheidende Tor erzielte Ferran Torres in der 106. Minute. Argentinien spielte da bereits in Unterzahl, nachdem Enzo Fernandes in der Nachspielzeit der regulären Spielzeit gelb-rot gesehen hatte. Für Lionel Messi platzte damit im Alter von 39 Jahren der Traum von einer erfolgreichen Titelverteidigung. Spanien sicherte sich damit 2 Jahre nach dem EM-Titel nun auch wieder die größte Trophäe im Weltfußball. In Ungarn verschärft sich der politische Umbau nach dem Machtwechsel weiter. Präsident Tamás Szijjártó hat eine Verfassungsänderung unterzeichnet, die seine eigene vorzeitige Absetzung ermöglicht. Zuvor hatte das Parlament die Novelle beschlossen und die neue Regierung unter Ministerpräsident Péter Magyar setzte den Präsidenten unter erheblichen Druck. Mit der Unterschrift wird das Amt des Staatspräsidenten ab heute vakant, bis ein Nachfolger gewählt ist. Übergangsweise soll die Parlamentspräsidentin die Befugnisse des Staatsoberhaupts übernehmen. Die Entwicklung gilt als weiterer Schritt, mit dem die neue Führung den Einfluss des früheren Machtlagers von Viktor Orban zurückdrängen will.
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2: Heute Abend bleibt es im Radio NWW-Land noch längere Zeit freundlich und trocken. Zunächst scheint vielerorts noch die Sonne, später ziehen nur ein paar lockere Wolken durch. Die Temperaturen gehen allmählich zurück und in der Nacht wird es mit meist 8 bis 13 Grad wieder recht frisch. Dazu bleibt es trocken, auch wenn der Wind anfangs noch etwas lebhafter wehen kann. Der Dienstag bringt dann insgesamt etwas kühlere Luft mit mehr Wolken, aber meist trockenem Wetter. Am Mittwoch wird es wieder etwas freundlicher und etwas wärmer. Der Donnerstag fällt nach heutigem Stand wieder frischer aus und bleibt überwiegend trocken.
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1: Der ukrainische Präsident Volodymyr Selenskyj stellt die militärische Führung neu auf. Armeechef Oleksandr Syrskyj wird entlassen, sein Amt soll Mykhailo Drapaty übernehmen. Die Entscheidung kommt nach massiven Protesten gegen die Ablösung von Verteidigungsminister Mykhailo Fedorov. Fedorov soll sich zuvor mit Syrskyj überworfen haben. Für die Ukraine fällt der Personalwechsel in eine militärisch und politisch angespannte Phase.
2: Die Spannungen im Jemen-Konflikt nehmen wieder zu. US-Präsident Donald Trump warnt die Houthi-Miliz vor einer Blockade saudi-arabischer Häfen. Die vom Iran unterstützten Rebellen hatten eine Seeblockade angekündigt und zuvor Ziele in Saudi-Arabien angegriffen. Seit 2022 galt eine informelle Waffenruhe, die nun weiter unter Druck gerät. Beobachter sehen die Lage am Roten Meer und in der Golfregion dadurch wieder als deutlich unsicherer. Frankreich will Kinder und Jugendliche unter 15 Jahren von sozialen Netzwerken fernhalten. Das Parlament hat ein entsprechendes Gesetz mit großer Mehrheit beschlossen. Plattformen müssen künftig das Alter ihrer Nutzer prüfen. Bestehende Konten von unter 15-Jährigen sollen geschlossen werden. Präsident Emmanuel Macron will die Regelung nach den Sommerferien umsetzen. Als Gründe nennt die Regierung Risiken wie Cybermobbing, Suchtgefahr und schädliche Inhalte. Die geplanten Lockerungen der EU-Regeln für Gas- und Ölimporte reichen Bundeswirtschaftsministerin Katharina Reiche nicht aus. Sie fordert, die verschärften Importregeln der Methanverordnung um 3 Jahre zu verschieben. Reiche warnt vor Rechtsunsicherheit für Unternehmen und möglichen Problemen bei der Energieversorgung. Die EU-Verordnung soll verhindern, dass besonders klimaschädlich geförderte fossile Brennstoffe nach Europa eingeführt werden. Bundesumweltminister Carsten Schneider lehnt eine Verschiebung bisher ab und verweist auf geltendes EU-Recht. Die EU stellt ihre Unterstützung für die Kunstbiennale in Venedig ein. Grund ist die Teilnahme Russlands, die nach Einschätzung der EU nicht mit europäischen Werten vereinbar ist. Der gestrichene Zuschuss liegt bei 2 Millionen Euro. Russlands Rückkehr zur Biennale sorgt wegen des Angriffskriegs gegen die Ukraine weiter für heftige Kritik. Für die Kulturveranstaltung bedeutet die Entscheidung auch finanziell einen spürbaren Einschnitt.
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2: Heute Abend bleibt es im Radio NWW-Land trocken. Die Wolken sind zeitweise dichter, trotzdem bleibt die Lage ruhig. Die Temperaturen gehen langsam von rund 24 Grad zurück. In der Nacht wird es frisch, je nach Lage sinken die Werte auf etwa 11 bis 5 Grad. Stellenweise kann sich etwas Dunst oder Nebel bilden, sonst bleibt es trocken. Am Donnerstag geht es ruhig weiter. Sonne und Wolken wechseln sich ab, Regen ist kaum ein Thema. Die Temperaturen erreichen ungefähr 22 Grad. Am Freitag wird es wieder etwas wärmer und freundlicher, mit Höchstwerten um 24 bis 25 Grad. Am Samstag kommt der Sommer deutlicher zurück. Dann steigen die Werte in der ganzen Region auf rund 28 Grad. Auch dann bleibt die Regenwahrscheinlichkeit niedrig.
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1: Der ukrainische Präsident Volodymyr Selenskyj stellt die militärische Führung neu auf. Armeechef Oleksandr Syrskyj wird entlassen, sein Amt soll Mykhailo Drapaty übernehmen. Die Entscheidung kommt nach massiven Protesten gegen die Ablösung von Verteidigungsminister Mykhailo Fedorov. Fedorov soll sich zuvor mit Syrskyj überworfen haben. Für die Ukraine fällt der Personalwechsel in eine militärisch und politisch angespannte Phase. Die Spannungen im Jemen-Konflikt nehmen wieder zu. US-Präsident Donald Trump warnt die Houthi-Miliz vor einer Blockade saudi-arabischer Häfen. Die vom Iran unterstützten Rebellen hatten eine Seeblockade angekündigt und zuvor Ziele in Saudi-Arabien angegriffen. Seit 2022 galt eine informelle Waffenruhe, die nun weiter unter Druck gerät. Beobachter sehen die Lage am Roten Meer und in der Golfregion dadurch wieder als deutlich unsicherer. Frankreich will Kinder und Jugendliche unter 15 Jahren von sozialen Netzwerken fernhalten. Das Parlament hat ein entsprechendes Gesetz mit großer Mehrheit beschlossen. Plattformen müssen künftig das Alter ihrer Nutzer prüfen. Bestehende Konten von unter 15-Jährigen sollen geschlossen werden. Präsident Emmanuel Macron will die Regelung nach den Sommerferien umsetzen. Als Gründe nennt die Regierung Risiken wie Cybermobbing, Suchtgefahr und schädliche Inhalte. Die geplanten Lockerungen der EU-Regeln für Gas- und Ölimporte reichen Bundeswirtschaftsministerin Katharina Reiche nicht aus. Sie fordert, die verschärften Importregeln der Methanverordnung um 3 Jahre zu verschieben. Reiche warnt vor Rechtsunsicherheit für Unternehmen und möglichen Problemen bei der Energieversorgung. Die EU-Verordnung soll verhindern, dass besonders klimaschädlich geförderte fossile Brennstoffe nach Europa eingeführt werden. Bundesumweltminister Carsten Schneider lehnt eine Verschiebung bisher ab und verweist auf geltendes EU-Recht. Die EU stellt ihre Unterstützung für die Kunstbiennale in Venedig ein. Grund ist die Teilnahme Russlands, die nach Einschätzung der EU nicht mit europäischen Werten vereinbar ist. Der gestrichene Zuschuss liegt bei 2 Millionen Euro. Russlands Rückkehr zur Biennale sorgt wegen des Angriffskriegs gegen die Ukraine weiter für heftige Kritik. Für die Kulturveranstaltung bedeutet die Entscheidung auch finanziell einen spürbaren Einschnitt.
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1: In der Nacht bleibt es in unserer Region ruhig und trocken. Die Temperaturen gehen deutlich zurück, je nach Lage auf etwa 11 bis 5 Grad. Stellenweise kann sich in den frühen Stunden etwas Dunst oder Nebel bilden. Sonst ist der Himmel oft nur locker bewölkt. Im Tagesverlauf wird es freundlich und sommerlich warm. Die Sonne zeigt sich immer wieder, später kommen auch dichtere Wolken dazu. Regen ist nicht in Sicht. Die Werte erreichen meist 24 Grad, dazu weht ein schwacher bis mäßiger Wind aus westlichen Richtungen. Am Donnerstag bleibt es trocken, aber etwas weniger warm. Die Höchstwerte liegen um 22 Grad, zeitweise ziehen Wolken durch. Am Freitag wird es wieder freundlicher, meist trocken und angenehm warm bei rund 24 bis 25 Grad. Am Samstag legt der Sommer noch einmal zu. Es wird deutlich wärmer, die Temperaturen steigen auf etwa 28 Grad. Regen spielt weiter kaum eine Rolle.
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1: Der ukrainische Präsident Volodymyr Selenskyj stellt die militärische Führung neu auf. Armeechef Oleksandr Syrskyj wird entlassen, sein Amt soll Mykhailo Drapaty übernehmen. Die Entscheidung kommt nach massiven Protesten gegen die Ablösung von Verteidigungsminister Mykhailo Fedorov. Fedorov soll sich zuvor mit Syrskyj überworfen haben. Für die Ukraine fällt der Personalwechsel in eine militärisch und politisch angespannte Phase. Die Spannungen im Jemen-Konflikt nehmen wieder zu. US-Präsident Donald Trump warnt die Houthi-Miliz vor einer Blockade saudi-arabischer Häfen. Die vom Iran unterstützten Rebellen hatten eine Seeblockade angekündigt und zuvor Ziele in Saudi-Arabien angegriffen. Seit 2022 galt eine informelle Waffenruhe, die nun weiter unter Druck gerät. Beobachter sehen die Lage am Roten Meer und in der Golfregion dadurch wieder als deutlich unsicherer. Frankreich will Kinder und Jugendliche unter 15 Jahren von sozialen Netzwerken fernhalten. Das Parlament hat ein entsprechendes Gesetz mit großer Mehrheit beschlossen. Plattformen müssen künftig das Alter ihrer Nutzer prüfen. Bestehende Konten von unter 15-Jährigen sollen geschlossen werden. Präsident Emmanuel Macron will die Regelung nach den Sommerferien umsetzen. Als Gründe nennt die Regierung Risiken wie Cybermobbing, Suchtgefahr und schädliche Inhalte. Die geplanten Lockerungen der EU-Regeln für Gas- und Ölimporte reichen Bundeswirtschaftsministerin Katharina Reiche nicht aus. Sie fordert, die verschärften Importregeln der Methanverordnung um 3 Jahre zu verschieben. Reiche warnt vor Rechtsunsicherheit für Unternehmen und möglichen Problemen bei der Energieversorgung. Die EU-Verordnung soll verhindern, dass besonders klimaschädlich geförderte fossile Brennstoffe nach Europa eingeführt werden. Bundesumweltminister Carsten Schneider lehnt eine Verschiebung bisher ab und verweist auf geltendes EU-Recht. Die EU stellt ihre Unterstützung für die Kunstbiennale in Venedig ein. Grund ist die Teilnahme Russlands, die nach Einschätzung der EU nicht mit europäischen Werten vereinbar ist. Der gestrichene Zuschuss liegt bei 2 Millionen Euro. Russlands Rückkehr zur Biennale sorgt wegen des Angriffskriegs gegen die Ukraine weiter für heftige Kritik. Für die Kulturveranstaltung bedeutet die Entscheidung auch finanziell einen spürbaren Einschnitt.
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1: In der Nacht bleibt es in unserer Region ruhig und trocken. Die Temperaturen gehen deutlich zurück, je nach Lage auf etwa 11 bis 5 Grad. Stellenweise kann sich in den frühen Stunden etwas Dunst oder Nebel bilden. Sonst ist der Himmel oft nur locker bewölkt. Im Tagesverlauf wird es freundlich und sommerlich warm. Die Sonne zeigt sich immer wieder, später kommen auch dichtere Wolken dazu. Regen ist nicht in Sicht. Die Werte erreichen meist 24 Grad, dazu weht ein schwacher bis mäßiger Wind aus westlichen Richtungen. Am Donnerstag bleibt es trocken, aber etwas weniger warm. Die Höchstwerte liegen um 22 Grad, zeitweise ziehen Wolken durch. Am Freitag wird es wieder freundlicher, meist trocken und angenehm warm bei rund 24 bis 25 Grad. Am Samstag legt der Sommer noch einmal zu. Es wird deutlich wärmer, die Temperaturen steigen auf etwa 28 Grad. Regen spielt weiter kaum eine Rolle.
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1: Der ukrainische Präsident Volodymyr Selenskyj stellt die militärische Führung neu auf. Armeechef Oleksandr Syrskyj wird entlassen, sein Amt soll Mykhailo Drapaty übernehmen. Die Entscheidung kommt nach massiven Protesten gegen die Ablösung von Verteidigungsminister Mykhailo Fedorov. Fedorov soll sich zuvor mit Syrskyj überworfen haben. Für die Ukraine fällt der Personalwechsel in eine militärisch und politisch angespannte Phase. Die Spannungen im Jemen-Konflikt nehmen wieder zu. US-Präsident Donald Trump warnt die Houthi-Miliz vor einer Blockade saudi-arabischer Häfen. Die vom Iran unterstützten Rebellen hatten eine Seeblockade angekündigt und zuvor Ziele in Saudi-Arabien angegriffen. Seit 2022 galt eine informelle Waffenruhe, die nun weiter unter Druck gerät. Beobachter sehen die Lage am Roten Meer und in der Golfregion dadurch wieder als deutlich unsicherer. Frankreich will Kinder und Jugendliche unter 15 Jahren von sozialen Netzwerken fernhalten. Das Parlament hat ein entsprechendes Gesetz mit großer Mehrheit beschlossen. Plattformen müssen künftig das Alter ihrer Nutzer prüfen. Bestehende Konten von unter 15-Jährigen sollen geschlossen werden. Präsident Emmanuel Macron will die Regelung nach den Sommerferien umsetzen. Als Gründe nennt die Regierung Risiken wie Cybermobbing, Suchtgefahr und schädliche Inhalte. Die geplanten Lockerungen der EU-Regeln für Gas- und Ölimporte reichen Bundeswirtschaftsministerin Katharina Reiche nicht aus. Sie fordert, die verschärften Importregeln der Methanverordnung um 3 Jahre zu verschieben. Reiche warnt vor Rechtsunsicherheit für Unternehmen und möglichen Problemen bei der Energieversorgung. Die EU-Verordnung soll verhindern, dass besonders klimaschädlich geförderte fossile Brennstoffe nach Europa eingeführt werden. Bundesumweltminister Carsten Schneider lehnt eine Verschiebung bisher ab und verweist auf geltendes EU-Recht. Die EU stellt ihre Unterstützung für die Kunstbiennale in Venedig ein. Grund ist die Teilnahme Russlands, die nach Einschätzung der EU nicht mit europäischen Werten vereinbar ist. Der gestrichene Zuschuss liegt bei 2 Millionen Euro. Russlands Rückkehr zur Biennale sorgt wegen des Angriffskriegs gegen die Ukraine weiter für heftige Kritik. Für die Kulturveranstaltung bedeutet die Entscheidung auch finanziell einen spürbaren